0: steigen. Aber die Steuer wird erhoben, wenn der Sprit die Raffinerien oder Lager verlässt, also lange bevor er in den Zapfsäulen landet. So werden also auch am Mittwoch noch die meisten Tankstellen steuerermäßigten Diesel und Benzin haben. Erst am Mittag dürfen die Preise wegen der 12-Uhr-Regel steigen.
1: Auf die Hitze folgt das Unwetter. Blitz und Donner begleitet von Starkregen, Hagel und Sturmböen sind über den Süden und Osten Bayerns gezogen. Dabei stürzten die hochsommerlichen Temperaturen von 26 Grad aufwärts um mehrere Grade nach unten. Zuvor hatte der Deutsche Wetterdienst bekannt gegeben, dass dieser Juni der zweitheißeste seit Beginn der Aufzeichnungen war.
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3: 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Bei uns immer die wichtigsten Verkehrsmeldungen. Zuerst auf der A7 Füssen-Reute Richtung Ulm blockiert zwischen Bad Grönbach und Woringen ein defekter PKW den Standstreifen. Blitzer oder Abstandsmessungen sind uns aktuell nicht gemeldet.
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1: Augsburg, Fersee am Rathausplatz. 20 Grad und bedeckt. Großaitingen 18 Grad. Bad Wörishofen ebenfalls 18 Grad. In der Nacht liegt über Augsburg, Nordschwaben und dem Allgäu noch dichte Bewölkung. Es bleibt meist trocken. Am Dienstag gibt es viel Sonne und warme bis heiße 28 bis 30 Grad. Morgen dann deutlich kühler mit 20 bis 26 Grad und zeitweise Regen. Ab Donnerstag zeigt sich die Sonne wieder öfter. Insgesamt bleibt es freundlich, aber nicht mehr ganz so heiß.
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1: Bei uns immer die wichtigsten Verkehrsmeldungen. Zuerst auf der A7 Füssenreute Richtung Ulm blockiert zwischen Bad Grönenbach und Woringen ein defekter PKW den Standstreifen. Blitzer oder Abstandsmessungen sind uns aktuell nicht gemeldet.
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0: Im Moment in Augsburg, Jakober Vorstadt. Am Hotelturm 18 Grad und bedeckt. Dasing ebenfalls 18 Grad. Pfaffenhausen auch hier 18 Grad. In der Nacht bleibt es über Augsburg, Nordschwaben und dem Allgäu meist bedeckt. Zum Start in den Dienstag ist die Luft noch mild. Später lockert es auf. Am Nachmittag gibt es viel Sonne und hochsommerliche Temperaturen mit rund 29 bis 30 Grad. Morgen dann deutlich mehr Wolken und etwas Regen, dazu spürbar frischer mit meist 20 bis 25 Grad, im Allgäu teils darunter.
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2: Ich bin Joshua Heise. Endstation 16. Finale. Deutschland ist bei der Fußball-Weltmeisterschaft zum ersten Mal nach 64 Jahren in der ersten Runde der K.O.-Phase ausgeschieden. Das DFB-Team scheiterte mit 3:4 im Elfmeterschießen am Underdog Paraguay. Nach regulärer Spielzeit stand es 1:1. Nach 2018 und 2022 scheitert Deutschland damit zum dritten Mal in Folge kläglich bei einer WM. Ein letztes Mal zur Tanke, bevor der Sprit wieder teurer wird. Nach 2 Monaten läuft heute der Tankrabatt aus. Ab 1. Juli gilt dann wieder die alte Steuer auf Benzin und Diesel. Die Bundesregierung hatte wegen des Irankriegs vorübergehend die Sprit

0: Mehrwertsteuer um rund 17 Cent gesenkt. Der Tankstellenverband BFT erwartet, dass die Preise wegen der 12-Uhr-Regel aber erst wieder ab Mittwochmittag steigen. Extremisten, Terroristen, Cybercrime. Bundesinnenminister Dobrindt stellt am Vormittag den Verfassungsschutzbericht für das Jahr 2025 vor. Er gibt einen Überblick über die aktuelle Sicherheitslage in Deutschland und zeigt die Entwicklungen sowie Trends auf. Tanja Wagner berichtet.
1: Gerade angesichts des Ukraine-Kriegs und der damit einhergehenden Verschiebung der Sicherheitsarchitektur auf dem europäischen Kontinent stand die Bundesrepublik zuletzt häufig im Visier von Cyberattacken, Desinformation und Propaganda. Aber auch die ständig wachsende Zahl an Links- und Rechtsextremisten sowie Islamisten beschäftigen die deutschen Behörden. Vor allem, weil die Gewaltbereitschaft unter ihnen stetig zunimmt.
0: Die Bundesregierung will den Autostandort Deutschland sichern und Werksschließungen verhindern. Laut Regierungssprecher Cornelius müssten dafür aber die richtigen Rahmenbedingungen geschaffen werden. Zuvor hatte Niedersachsens Landesregierung Pläne von VW kritisiert, die Zahl von 100.000 Beschäftigten abzubauen und Werke zu schließen.
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4: Es liegen uns keine Verkehrsstörungen vor. Auch Blitzer oder Abstandsmeldungen sind uns nicht bekannt.
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0: Die aktuellen Wetterwerte. Augsburg und Stetten 19 Grad und stark bewölkt, Bobingen 17 Grad, Kaufbeuren 17 Grad und klar. Zum Start in diesen Dienstag liegt noch eine dichte Wolkendecke über Augsburg, Nordschwaben und dem Allgäu. Im Laufe des frühen Morgens lockert es aber auf und am Nachmittag wird es verbreitet warm bis heiß mit rund 28 bis 30 Grad. Heute Abend sind vor allem in Nordschwaben einzelne Schauer oder auch mal ein Gewitter möglich. Morgen zeigt sich das Wetter deutlich gedämpfter, oft grau und zeitweise nass, dazu nur noch etwa 20 bis 25 Grad.
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0: Es liegen uns keine Verkehrsstörungen vor. Auch Blitzer oder Abstandsmeldungen sind uns nicht bekannt.
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1: Ich bin Joshua Heise. Nach dem 16. Finale ist die Reise vorbei. Die deutsche Fußballnationalmannschaft ist bei der WM in Nordamerika ausgeschieden. Nach der regulären Spielzeit stand es 1:1, dann kam die 3:4 Niederlage im Elfmeterschießen. Bundestrainer Nagelsmann hat im Anschluss betont, dass er die DFB-Elf trotzdem weiter coachen will. Wer noch mal günstig tanken will, tut es am besten noch auf dem Weg zur Arbeit. Heute endet der Tankrabatt. 2 Monate hatte die Bundesregierung die Steuern auf Benzin und Diesel runtergesetzt. Tanja Wagner berichtet.
2: An den allermeisten Tankstellen dürfte noch der steuervergünstigte Sprit in den Zapfsäulen stecken. Das heißt, die Preise dürften eigentlich nicht so rasch steigen und aufgrund des entspannteren Ölmarktes auch ohne Tankrabatt fairerweise unter 2 Euro bleiben. Das hält der ADAC nach den Erfahrungen aus dem ersten Tankrabatt aber für eher unwahrscheinlich.
1: Bundeskanzler Merz hat sich nach den tödlichen Schüssen im niedersächsischen Stade tief betroffen gezeigt. Er sei erschüttert bis ins Mark, schrieb der CDU-Politiker auf X. Bei dem Angriff in einer Jugendhilfeeinrichtung soll ein 45-Jähriger aus dem Raum Hannover 6 Mitarbeitende erschossen haben. Hintergrund ist wohl ein Sorgerechtsstreit. Die Bundesagentur für Arbeit legt heute die Arbeitslosenzahlen für Juni vor. Für Bayern wird erwartet, dass die Quote stabil bei 4,0% geblieben ist. Saisonal bedingt könnte die Zahl der Arbeitslosen zum Ende der Frühjahrsbelebung auch leicht gesunken sein. Im Mai waren im Freistaat rund 314.000 Menschen ohne Job.
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3: 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Im Moment keine Staus oder Verkehrsbehinderungen. Meldungen über Blitzer oder Abstandsmessungen liegen uns derzeit nicht vor. Jetzt noch genauer informiert mit KI-Unterstützung.
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1: Derzeit in Gessertshausen 17 Grad und leicht bewölkt, Augsburg Hochzoll 16 Grad, Erkheim 16 Grad. Bei uns in Augsburg, Nordschwaben und dem Allgäu startet der frühe Morgen oft noch wolkig oder trüb, aber im Laufe des Vormittags lockert es auf und bis zum Nachmittag scheint verbreitet die Sonne bei hochsommerlichen 28 bis 30 Grad. In der kommenden Nacht und morgen ziehen dann häufiger dichte Wolken durch mit örtlichen Schauern und einzelnen Gewittern. Morgen bleibt es deutlich kühler mit meist 20 bis 25 Grad, im Allgäu teils noch etwas frischer. Am Donnerstag zeigt sich das Wetter wieder freundlicher und zum Freitag hin gibt es erneut viel Sonne.
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1: Im Moment keine Staus oder Verkehrsbehinderungen. Meldungen über Blitzer oder Abstandsmessungen liegen uns derzeit nicht vor. Jetzt noch genauer informiert mit KI-Unterstützung.
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0: 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Momentan messen wir in Augsburg Göggingen 16 Grad und stark bewölkt. Diedorf ebenfalls 16 Grad, dazu Sonthofen 14 Grad und bedeckt. Heute Morgen starten wir bei uns oft noch mit dichten Wolken. Im Laufe des Vormittags wird es aber freundlicher. Und am Nachmittag gibt es warme 28 bis 30 Grad. Am Abend ziehen über Augsburg, Nordschwaben und dem Allgäu einzelne Schauer oder auch mal ein Gewitter durch. Die Nacht bleibt mild mit 18 bis 20 Grad. Morgen ist das Wetter deutlich wechselhafter und oft grau. Besonders im Allgäu fällt zeitweise Regen, dazu spürbar kühler.
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3: Ich bin Joshua Heise. Guten Morgen. 2018 und 2022 hatte es das Aus in der Gruppenphase gegeben und dieses Mal ging es auch nicht viel weiter. Deutschland ist im 16. Finale der Fußball-WM nach einem 4:5 nach Elfmeterschießen an Paraguay gescheitert. Pia Wegner berichtet.
4: Nachdem das DFB-Team noch vor der Pause mit 0:1 in Rückstand geriet, rettete Kai Havertz die deutsche Mannschaft mit seinem 1:1-Ausgleich zwar noch in die Verlängerung, doch im Elfmeterschießen versagten ihm dann die Nerven. Auch Nick Woltemade und Jonathan Tah verschossen ihre Elfer und Paraguay damit durch ein 3:4 im Elfmeterschießen ins Achtelfinale. Der zwischenzeitige 2:1-Treffer von Jonathan Tah in der Verlängerung wurde wegen eines vermeintlichen Fouls wieder zurückgenommen.
3: Besoffen beim Bewerbungsgespräch, das kann bald für Grundsicherungsempfänger Leistungskürzungen bedeuten. Die Bundesagentur für Arbeit hat ihre Weisung an die Jobcenter aktualisiert. Demnach gilt es künftig als Pflichtverletzung, wenn Leistungsempfänger durch negatives Verhalten verhindern, dass sie von einem Arbeitgeber eingestellt werden. Das gilt neben Alkohol auch für ein stark ungepflegtes Auftreten. Ein letztes Mal zur Tanke, bevor der Sprit wieder teurer wird. Nach 2 Monaten läuft heute der Tankrabatt aus. Ab 1. Juli gilt dann wieder die alte Steuer auf Benzin und Diesel. Die Bundesregierung hatte wegen des Iran-Kriegs vorübergehend die Spritsteuer um rund 17 Cent gesenkt. Der Tankstellenverband BFT erwartet, dass die Preise wegen der 12-Uhr-Regel aber erst wieder ab Mittwochmittag steigen. In Monaco sind bei einer Explosion am Eingang eines Wohngebäudes 3 Menschen schwer verletzt worden, 2 davon lebensgefährlich. Kurz vor der Explosion soll jemand nach Medienberichten einen Rucksack abgestellt und dann die Flucht ergriffen haben. Der Verdächtige ist noch auf der Flucht. Frankreich und Monaco fahnden gemeinsam nach ihm.
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0: 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Aktuell liegen uns keine Verkehrsstörungen vor. Derzeit liegen uns keine Blitzer oder Abstandsmeldungen vor.
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5: Und damit ist der Juni so gut wie rum. Wir haben heute den 30. Juni, leider der letzte Tag vom Tankrabatt. Hier nochmal der Reminder, ab morgen ist er dann nicht mehr aktiv. Da wird es dann wieder teurer werden an den Tankstellen. Deswegen heute nochmal schnell das Auto voll tanken.
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Resi und Nick, die Radio Fantasy Morgenshow am Dienstag. Wie lange braucht der Körper, um sich von so einem aufregenden Wochenende zu erholen, wie von den Augsburger Sommernächten? Das können wir gerade alle rausfinden. In den 20ern geht sowas noch schneller. Ich merke es jetzt in den 30ern immer noch, dass am Wochenende viel los war, von früh bis spät. Ich hoffe, ihr seid fitter. Ich hoffe, ihr seid richtig vital heute Morgen.

0: Franzi und Nick, die Radio Fantasy Morgenshow am Dienstag. Es ist ein Tag zum Durchschnaufen. Ich weigere mich aber trotzdem, ihn als Durchschnaufdienstag zu bezeichnen. Ich glaube, im Radio gibt es schon genug Alliterationen. Ich muss jetzt nicht verzweifelt noch mehr ins Programm streuen. Schönen guten Morgen euch. Hi.
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1: Derzeit in Augsburg Innenstadt 16 Grad und bedeckter Himmel. Totenweiß ebenfalls 16 Grad. Nesselwang 15 Grad. Am frühen Morgen starten wir mit Wolken und stellenweise Nebel. Im Laufe des Vormittags lockert es auf und später gibt es viel Sonne bei 28 bis 30 Grad. Gegen Abend sind einzelne Schauer oder Gewitter möglich, vor allem über Augsburg, Nordschwaben und dem Allgäu. Die Nacht bleibt meist mild. Morgen dann oft grau und zeitweise nass bei 20 bis 26 Grad. Am Donnerstag wieder freundlicher mit Sonne und Auflockerungen. Zum Freitag insgesamt etwas kühler.
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2: Joshua Heise, guten Morgen. 2018 und 2022 hatte es das Aus in der Gruppenphase gegeben und dieses Mal ging es auch nicht viel weiter. Deutschland ist im 16. Finale der Fußball-WM nach einem 4:5 nach Elfmeterschießen an Paraguay gescheitert. Pia Wegner berichtet.
3: Nachdem das DFB-Team noch vor der Pause mit 0:1 in Rückstand geriet, rettete Kai Havertz die deutsche Mannschaft mit seinem 1:1-Ausgleich zwar noch in die Verlängerung, doch im Elfmeterschießen versagten ihm dann die Nerven. Auch Nick Woltemade und Jonathan Tah verschossen ihre Elfer und Paraguay damit durch ein 3:4 im Elfmeterschießen ins Achtelfinale. Der zwischenzeitige 2:1-Treffer von Jonathan Tah in der Verlängerung wurde wegen eines vermeintlichen Fouls wieder zurückgenommen.
2: Besoffen beim Bewerbungsgespräch, das kann bald für Grundsicherungsempfänger Leistungskürzungen bedeuten. Die Bundesagentur für Arbeit hat ihre Weisung an die Jobcenter aktualisiert. Demnach gilt es künftig als Pflichtverletzung, wenn Leistungsempfänger durch negatives Verhalten verhindern, dass sie von einem Arbeitgeber eingestellt werden. Das gilt neben Alkohol auch für ein stark ungepflegtes Auftreten. Ein letztes Mal zur Tanke, bevor der Sprit wieder teurer wird. Nach 2 Monaten läuft heute der Tankrabatt aus. Ab 1. Juli gilt dann wieder die alte Steuer auf Benzin und Diesel. Die Bundesregierung hatte wegen des Iran-Kriegs vorübergehend die Spritsteuer um rund 17 Cent gesenkt. Der Tankstellenverband BFT erwartet, dass die Preise wegen der 12-Uhr-Regel aber erst wieder ab Mittwochmittag steigen. In Monaco sind bei einer Explosion am Eingang eines Wohngebäudes 3 Menschen schwer verletzt worden, 2 davon lebensgefährlich. Kurz vor der Explosion soll jemand nach Medienberichten einen Rucksack abgestellt und dann die Flucht ergriffen haben. Der Verdächtige ist noch auf der Flucht. Frankreich und Monaco fahnden gemeinsam nach ihm.
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1: Derzeit gibt es keine Verkehrsbehinderungen, ihr habt freie Fahrt. Im Moment sind keine Blitzer gemeldet, kommt gut an, dank KI und unserer Community.
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5: Das ist der Dienstagmorgen. Schönen guten Morgen euch. Wir starten rein. Gehalt sollte inzwischen auf dem Konto sein. Und das ist doch schon mal eine ganz gute Nachricht heute Morgen.
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0: Crime High. Resi und Nick, die Radio Fantasy Morgenshow am Dienstag gleich mit The Weeknd. Hat am Wochenende in München die Fans zum Strahlen gebracht. 40 Songs in knapp 2 Stunden durchgehauen und mit der Hitze wahrscheinlich nicht ganz so gerechnet, weil ich muss sagen, klamottentechnisch hätte es auch ein bisschen luftiger sein dürfen. Lange Hose hatte er an, Stiefel, eine dicke Militärweste und auch noch eine Maske obendrauf. Und dann gab es noch Feuer und Pyro bei seiner Show. Also der ist auf jeden Fall ordentlich in Schwitzen gekommen. Hier ist Radio Fantasy jetzt mit The Weeknd.
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1: Gestern schon richtig ordentlich reingestartet mit 7 Richtigen in 30 Sekunden. Schauen wir mal, ob die Sarah aus Augsburg das jetzt überbieten kann. Hi.
2: Okay, schauen wir mal, ob ich es hinkriege.
1: Sarah, es geht um Tickets für das Sea Life in München.
2: Ah, cool, ja.
1: Sarah, hier kommt dein Buchstabe.
3: T.
1: Aha. Bist du bereit, Sarah?
2: Ja, bin ich bereit.
1: Dann nenne mir eine Stadt mit T.
2: Thüringen.
1: Ein Land.
2: Tschechien.

0: würde ich niemals tun?
1: Tricksen.
0: Ein Beruf.
1: Techniker.
0: Ein Tier.
1: Tiger.
0: Kaufe ich auf dem Flohmarkt.
1: Tasche.
0: Und ein Lebensmittel.
1: Tee.
0: Ein Hobby.
1: Tanzen.
0: Und das waren die 30 Sekunden, das waren 8 richtige. Du hast den Highscore sogar getoppt.
1: Cool, danke.
0: Sarah, sehr schön gemacht.
1: Freut mich, danke.
0: Da merkst du richtig, dass bei kühlen Temperaturen kannst du wieder besser denken. Die Woche geht richtig stark los. 8 richtige schon. Falls das nochmal jemand toppen kann, dann anmelden auf fantasy.de.
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0: Das ist der Dienstag. Schönen guten Morgen.
1: Hi. Morgen.
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0: Wir messen 16 Grad in Augsburg am Hauptbahnhof, 16 auch in Schwabmünchen. Die kalte Dusche haben wir gestern schon beim Deutschlandspiel bekommen. Gibt's die heute auch wettertechnisch, Markus?
1: Na, es ist auch wieder so wie gestern im Grunde. Ne? Da kann es mal einen heftigen Schauer geben. Ansonsten Gewitterwolken dann auch mal hier und da ein bisschen. Ja, aber die Sonne ist auch mit am Start. Also haben wir im Großen und Ganzen einen schönen Tag bei Maxi-Werten um 26 Grad.
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1: Um 6 Uhr einen schönen guten Morgen, auch wenn es wehtut noch. Ja, das WM aus kam jetzt überraschend. Die deutsche Fußballnationalmannschaft hat aber von ganz oben Trost gespendet bekommen. Bundeskanzler Merz hat auf X geschrieben: Wir sind stolz auf euch. Das Team von Trainer Nagelsmann war ja im 16. Finale in 120 Minuten nicht über ein 1:1 hinausgekommen und hat dann eben das Elfmeterschießen mit 3:4 gegen Paraguay verloren. Gersthofen muss den Gürtel ein bisschen enger schnallen. Der Stadtrat hat nämlich entschieden, freiwillige Leistungen zu streichen, um den Haushalt auszugleichen. Die Stadt erwartet statt der geplanten 41,5 Millionen Euro nur gut 27 Millionen Euro an Gewerbesteuereinnahmen. Der Zuschuss für das Deutschlandticket wurde jetzt gestrichen und auch keine neuen Förderanträge für nachhaltige Projekte werden mehr angenommen. Wer nochmal günstig tanken will, macht das am besten heute auf dem Weg zur Arbeit. Denkt dran, heute endet nämlich der Tankrabatt. 2 Monate hatte die Bundesregierung mal die Steuern auf Benzin und Diesel runtergesetzt. Und das geht gerade viral. Auf der Secondhand-Plattform Vinted sorgen verstörende Anzeigen für richtig viel Wirbel. Da werden nämlich Kuscheltiere, Spielzeug oder Kinderartikel für teilweise mehrere tausend Euro angeboten. Dazu stehen dann Angaben wie Alter, Geschlecht oder auch Körpergröße in der Beschreibung. Jetzt in den Kommentaren ist deshalb von geheimen Angeboten für Kinderhandel die Rede. Andere User sehen das ein bisschen so als ein Fake an. Jedenfalls ist, um sicher zu gehen, die Polizei in Konstanz am Start und prüft das Ganze. 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
0: 6 haben wir es. Bei uns immer die wichtigsten Verkehrsmeldungen. Zuerst auf den Straßen habt ihr freie Fahrt, es läuft, aber es wird schon geblitzt. Die neuesten Blitzer in Königsbrunn, Egerländer Straße, danke dir David fürs Melden. Und in Kempten steht einer in der Hirnbeinstraße.
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0: So eine kurze Nacht, oder? Für alle, die das Deutschlandspiel bei der WM angeschaut haben. Es hat sich nicht gelohnt. Ich dachte schon, ich hätte von Donnerstag auf Freitag eine kurze Nacht gehabt, wegen der Sommernächte. Aber es geht noch intensiver. Drama pur. Wir lassen es bis zum Elfmeterschießen kommen, können Paraguay davor nicht besiegen. Und dann gibt es einfach bei Vollmond Elfmeterschießen. Wie habt ihr die Nacht erlebt? Gleich eure Stimmen um 6:10.
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0: eigentlich schon das 2:1 in der Nachspielzeit gefeiert, Hoffnung auf das Achtelfinale gehabt und dann wird das einfach noch so kacke. Resi und Nick, die Radio Fantasy Morgenshow um 10:06 am Dienstag. Wie geht's euch nach dem verlorenen Deutschlandspiel? Kurze Nacht, oder? Ich bin auch bis 2 Uhr wach geblieben und ich habe so gehofft. Aber Deutschland ist raus bei der Weltmeisterschaft. Das zweite Deutschland-Tor aberkannt, weil es angeblich ein Foul war. Der Torwart wurde angeblich gefoult und dann einfach Elfmeterschießen, Drama, Herzstillstand, alles. Deutschland verliert 3:4 gegen Paraguay. Was sind eure Gedanken zu dieser Nacht?
1: Das waren die schlechtesten 130 Minuten, die ich mir jemals angeguckt habe. Also eine reine Vollkatastrophe. Ich habe mich gerade gefühlt, wie als würde ich SV Elversberg gegen Schalke 04 anschauen.
2: Ja, sehr enttäuschend. Aber ich finde auch ein bisschen, wenn die Mannschaft so spielt dann und einfach nur auf Glück hofft, dann hat sie es jetzt nicht so verdient, dass sie dann auch weiterkommt, weil dann waren die anderen einfach auch besser.
3: Ich bin auf jeden Fall mega enttäuscht, aber ich muss ganz ehrlich sagen, ich finde, Deutschland hat die letzten Spiele und auch jetzt dieses Spiel teilweise richtig Glück einfach nur gehabt.
4: Am Ende haben sie es verdient auszuscheiden. Da war schon vieles Kacke.
0: Ich muss auch sagen, ich bin einfach nur irgendwie traurig und dann warst du total fassungslos, dass du jetzt so lange wach geblieben bist, für das, dass man dann raus ist bei der WM. Ich war voll im WM-Fieber drin. Ich hatte mir schon das Samstagsspiel im Kalender eingetragen um 23 Uhr und danach dann auch noch das Donnerstagsspiel dann drauf. Wir versuchen es heute Morgen einfach alle zusammen zu greifen. Eure Meinungen per WhatsApp-Sprachnachricht gerne 0821 50 und 5x7. Und jetzt so ein bisschen heilender Sound von Clock Clock, Out of the Dark. 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

0: Das ist der Dienstagmorgen. 6.17 Uhr, Resi und Nick, die Radio Fantasy Morgenshow, gleich mit Ugel und David Guetta, Think of Me. Den gibt's in gut einer Minute hier auf Radio Fantasy.
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2: 20 nach 6 haben wir es. Guten Morgen.
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0: Der Dienstag, 30.
1: Morgen.
0: Juli. Hi.
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0: 17 Grad in Friedberg, 17 auch in Buchloe. Magnus, wie geht's heute wettertechnisch weiter?
4: Mit 26 Grad sind wir heute dabei. Ist auch noch relativ warm. Sonne im Mix mit teilweise auch schon wieder so ein Gewitterwolken. Also der Regen, der bleibt nicht so ganz aus.
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4: Um 6:30 einen schönen guten Morgen. Ja, so nach dem 16. Finale ist jetzt die Reise vorbei. Die deutsche Fußball

0: Nationalmannschaft ist bei der WM in Nordamerika ausgeschieden. Nach der regulären Spielzeit hat es 1:1 gestanden, dann die 3:4 Niederlage im Elfmeterschießen. Bundestrainer Nagelsmann hat aber jetzt auch schon im Anschluss gesagt, dass er die DFB-Elf trotzdem weiter coachen will.
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0: Die Berliner Allee in Augsburg ist jetzt eine Einbahnstraße. Die Strecke zwischen der Hauptfeuerwache und Klein-Venedig kann nur noch in Richtung Norden befahren werden. Die östliche Innenstadt wird daher zur Staufalle, weil viele den unteren Graben als Ausweichroute wählen. Allerdings hat die Stadt großräumige Umleitungen ausgeschildert. Die verlaufen über die Jakoberwall, Forster und Lechhauser Straße. Die aktuelle Regelung gilt jetzt bis Mitte Juli. Und das geht gerade viral. Der Sänger Bad Bunny hat bei seinem Konzert in Düsseldorf eine Retro-Trainingsjacke vom ESV Hilkering aus Oberösterreich getragen. Denkt man sich, ja, so weit, so gut. Aha. Die Jacke, die stammt nämlich aus dem Jahr 1992, also ein richtiges Relikt schon. Und seit diese Konzertvideos durchs Netz gehen, wollen jetzt Fans natürlich auch unbedingt genau dieses Teil haben. Die Originale sind allerdings praktisch nicht zu bekommen. Da gab es auch ganz, ganz wenige davon. Deshalb wird jetzt die Retro-Jacke ganz neu produziert. Also es hat jetzt nochmal so einen super Hype gekriegt. Für jedes verkaufte Exemplar gibt es dann eben eine 5-Euro-Spende an den Eisstock-Schießverein.
2: Das der wird Geld was, einnehmen, ne? Leck mich am Arsch.
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2: 6.32 Uhr haben wir es gleich. Bei uns immer die wichtigsten Verkehrsmeldungen. Zuerst, ihr kommt gut in der Arbeit an. Freier Verkehr, die neuesten Blitzer. In Krumbach, Talstraße, Leutkirch im Allgäu, Untere Grabenstraße. Königsbrunn ist dabei mit der Egerländerstraße. Und Kempten, Hirnbeinstraße.
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2: Beim letzten Konzert hat er gleich beide Deutschland-Trikots angehabt und darin eine richtig gute Figur gemacht. Bruno Mars beim Berlin-Konzert, die Fans einfach verzückt. Er und die Background-Tänzer alle ausgestattet mit dem aktuellen Trikot. Nur leider hat's kein Glück gebracht. Falls ihr gestern ins Bett gegangen seid, dann heute Morgen die schlechte Nachricht. Deutschland ist raus, das war's mit der WM 2026. Bruno Mars spendet gleich Trost mit Grenade. Das ist unser Throwback-Hit der Stunde um 6:45. Und selbstverständlich gibt's auch immer die besten neuen Hits bei uns. Two Colors und Cat's Eye gleich am Start.
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0: Das ist der Dienstagmorgen, 6.37 Uhr. Hi.
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2: Ich starte hier rein in die Morgenshow mit nicht mal 3 Stunden Schlaf. Ich habe quasi was durchgemacht, Luca.
3: Hi, guten Morgen. Ich habe geschlafen. Durch. Ich habe mir dieses Desaster nicht angeschaut.
2: Aber wie ist das jetzt für dich? Du stehst dann auf, schaust aufs Handy und dann so, ja, Deutschland ist raus.
3: Ja, es ist scheiße. Weißt du, was ich mir heute Nacht, ich habe geträumt, dass ich Autos hupen höre und dachte mir dann, wenn ich diese Autos heute hupen höre, aus dem Fenster raus, dann weiß ich, Deutschland hat gewonnen und es hat keiner gehupt und dann war ich so, ja, scheiße.
2: Ich hätte mir auch gewünscht, dass ich einfach geschlafen hätte. Das hat sich irgendwie besser angefühlt. Naja, schlauer ist ChatGPT immer um 6.40 Uhr jeden Morgen. Das sind Fragen, auf die nicht mal die KI eine Antwort hat. Jetzt mit der Frage, was planen nur 14% diesen Sommer?
3: Also ich wäre ja direkt mal auf einen Urlaub gegangen. Was mir jetzt aber auch gerade spontan eingefallen ist, vielleicht in den Biergarten gehen.
2: Warum?
3: So ein Biergartenbesuch. Ich dachte mir, wenn sich das auf die ganzen Deutschen bezieht, ja, dann musst du ja schon mal die Leute rausrechnen, die nicht in Bayern wohnen. Und dann musst du noch mal welche abziehen, die dann ja vielleicht zugezogen sind. Und dann sind es die Urbayer, die wirklich sagen, den Sommer, den will ich wieder im Biergarten gehen.
2: Meinst du, in Berlin haben sie keine Biergärten? Ich glaube, da gibt es schon auch welche, aber halt nicht so schöne.
3: Ja, und die planen das halt nicht. Die nehmen sich das nicht wirklich vor.
2: Okay, I see. Den Urlaub finde ich aber auch nicht schlecht. In den Nachrichten hatten wir doch erst die Meldung, dass viele Leute sich das gar nicht leisten können.
3: Oh ja.
2: Ich fliege eigentlich im Sommer nie in den Urlaub. Ich spekuliere immer auf einen schönen Deutschlandsommer.
3: Ja, und dann im Winter weg.
2: Also dann nehme ich deine Urlaubsantwort und du den Biergarten, oder?
3: Ja, das können wir machen.
2: Auflösung dann morgen um 6.40 Uhr.
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0: Das ist der Dienstagmorgen. Resi und Nick, die Radio Fantasy Morgenshow. 6.47 Uhr haben wir es. Wir messen 16 Grad in Gersthofen, 16 auch in Bobingen. Bis zu 27 Grad sind heute drin. Es geht erstmal los mit einem Mix aus Sonne und Wolken. Gerade Richtung Abend kann es dann aber regnen und gewittern. Augsburg ist ja gestern größtenteils verschont geblieben von dem Regen und den Gewittern. Gerade in München sind teilweise Unterführungen vollgelaufen. Da müssen wir mal schauen, wie das heute Abend dann läuft. Da ist die Gewitter- und Regenwahrscheinlichkeit höher. Es wird geblitzt aktuell auf den Straßen in Königsbrunn, in der Egerländer Straße und auch in Krumbach, Talstraße. Was darf sich die Nationalelf heute alles anhören? Also ich muss sagen, mir tun sie leid. Viele Medien hauen drauf, du hast viel Geschimpfe, viele Beleidigungen dabei. Und wenn du vor so einem wichtigen K.O.-Spiel bei einer Pressekonferenz als Kai Havertz, als Spieler, dir sowas anhören musst, hui.
1: Gary Lineker hat gesagt, das ist eine der schwächsten deutschen Nationalmannschaften, die er je gesehen habe. Ich weiß nicht, ob er alle Spiele gesehen hat, aber was machen solche Aussagen mit einem Spieler?
2: Jeder kann seine Meinung haben. Generell, ich habe da kein Problem mit. Es ist immer einfach von außen da schön auf uns einzuhauen. Aber ich glaube, generell interessiert mich das wirklich null.
0: Ja, und das von außen auf die Nationalmannschaft einhauen, das wird heute und die nächsten Tage weitergehen. Waren es die Medien, die da viel Potenzial kaputt gemacht haben bei dieser jungen Mannschaft? Die Meinung von Kapitän Joshua Kimmich um 10 nach 7 hier auf Radio Fantasy.
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0: Das ist der Dienstag. Guten Morgen.
1: Guten Morgen.
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0: 18 Grad messen wir in Königsbrunn, 17 in Heeritzried und die kalte Dusche in der Nacht auch schon beim Deutschlandspiel bekommen. Gibt's die wettertechnisch heute auch noch,
3: Markus? Ja, zum späten Abend dann vielleicht nochmal. Also da ist nochmal ein Gewitter drin. Ansonsten ist der Tag recht entspannt mit einem Sonne-Wolken-Mix. Maxi-Werte bei 27 Grad.
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3: Um 7 Uhr einen schönen guten Morgen. Das WM aus tut ziemlich weh, aber die deutsche Fußballnationalmannschaft hat von ganz oben Trost gespendet bekommen. Bundeskanzler Merz hat nämlich auf X geschrieben: Wir sind stolz auf euch. Kapitän Joshua Kimmich hat aber ganz klare Worte.
4: Wir haben es wieder nicht geschafft, eine Euphorie zu entfachen, ja, in der Mannschaft auf dem Feld zu sein, mit dem sich dann die Menschen identifizieren können, weil am Ende geht es eben nur über den Erfolg und nicht über Friede, Freude, Eierkuchen.
3: Ja, so ist das leider. Das Team von Trainer Nagelsmann hat jetzt innerhalb von 120 Minuten nur ein 1:1 geschafft und dann eben das Elfmeterschießen mit 3:4 gegen Außenseiter Paraguay verloren.
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3: Gersthofen muss den Gürtel enger schnallen. Der Stadtrat hat entschieden, freiwillige Leistungen zu streichen, um den Haushalt auszugleichen. Die Stadt erwartet statt der geplanten 41,5 Millionen Euro nur etwa 27 Millionen an Gewerbesteuereinnahmen. Der Zuschuss für das Deutschlandticket wurde jetzt gestrichen und auch keine neuen Förderanträge für nachhaltige Projekte werden mehr angenommen. Heute könnte es noch mal ein bisschen Staus geben an den Tankstellen. Wer nämlich noch mal günstig tanken will, macht das am besten noch auf dem Weg zur Arbeit. Denn denkt dran, heute endet der Tankrabatt. Und das geht gerade viral. Auf der Secondhand-Plattform Vinted sorgen verstörende Anzeigen für richtig viel Wirbel. Da werden nämlich Kuscheltiere, Spielzeug oder auch Kinderartikel für teilweise mehrere tausend Euro angeboten. Da fragst du dich, sag mal, da stimmt doch was mit dem Preis nicht. Da stehen aber dann auch noch Angaben wie Alter, Geschlecht oder auch Körpergröße in dieser Beschreibung, was dann sehr seltsam ist. In den Kommentaren ist deshalb von geheimen Angeboten für Kinderhandel die Rede. Ja, ganz genau. Andere User sehen es jetzt ein bisschen entspannter, die sagen, ach, das ist fake. Jedenfalls ist da mal jetzt die Polizei Konstanz dran. 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
0: 7:03 haben wir es. Bei uns immer die wichtigsten Verkehrsmeldungen. Zuerst, ihr habt freie Fahrt, die Straßen sind frei, aber es wird geblitzt in Krumbach, Talstraße, Königsbrunn, Egerländerstraße und Kempten, Hirnbeinstraße. Kommt gut in der Arbeit an.
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0: Komischer Dienstag heute, oder? Irgendwie so eine richtige Leere in einem drin. Wir haben es, glaube ich, noch nicht ganz gecheckt, was in der Nacht passiert ist. Deutschland ist raus bei der WM 2026. Aber hey, zumindest konnten wir das Spiel anschauen. Anders als Königsbrunn. Da gab es gestern einfach während des Spiels einen dicken, fetten Stromausfall. Viele Königsbrunner haben das Spiel auch auf der Couch angeschaut. Und zack, ist das Ganze fest, sehr dunkel und der Fernseher aus. Aber vielleicht ist es auch besser so. Sie mussten sich's nicht anschauen. Wir hören jetzt die Stimmen nach dem Spiel. Was sagt denn unsere Nationalmannschaft zu ihrer Leistung und wie geht's mit Trainer Julian Nagelsmann weiter? Gleich 7:10.
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0: weiß ja nicht, ob wir so viel gleiten hier am Dienstagmorgen. 7.11 Uhr haben wir es, Resi und Nick, die Radio Fantasy Morgenshow. Es ist der Tag der großen Enttäuschung. Die WM-Pleite ist erst wenige Stunden her.
1: Ich kenne Deutschland als Kind vom Fernsehen. Da war immer Halbfinale, Finale. Natürlich will man das auch den Kindern und den Menschen und der jetzigen Generation geben. Und Fakt ist, dass wir das all den Menschen zu Hause nicht geben konnten.
0: Das sagt Kapitän Joshua Kimmich. Unsere Nationalmannschaft hat im 16. Finale gegen Paraguay verloren und ist raus bei der WM 2026. Das Spiel wird auf Social Media gerade auch mit dem EM-Spiel gegen Spanien von vor 2 Jahren verglichen. Damals die klare Fehlentscheidung vom Schiedsrichter mit dem Handspiel. Jetzt wird über die Entscheidung beim zweiten Deutschland-Tor heute Nacht diskutiert. War es jetzt ein Foul? War es keins? Das Tor wurde auf jeden Fall nicht gezählt und nach dem Elfmeterschießen war dann klar, wir sind raus. Kimmich nochmal.
1: Wir Spieler, die auf dem Platz standen, haben das verbockt. Das war nicht der Trainer, nicht die Medien, nicht der Schiedsrichter, auch nicht der Gegner, sondern das waren einzig und allein wir.
0: Große Enttäuschung ist da nicht nur für die Spieler, auch für Trainer Julian Nagelsmann. Ist fassungslos. Jetzt fragen wir uns natürlich alle, wie geht's weiter mit unserer Nationalmannschaft und vor allem auch mit Trainer Julian Nagelsmann?
2: Ja, ich glaube schon, dass mehr möglich gewesen wäre und wir hätten uns natürlich gerne auch gegen Frankreich duelliert, um mal ein bisschen wieder ranzuschnuppern. Ich glaube, kein Spieler, kein Trainer macht irgendwas mit Absicht, dass man ausscheidet. Das und ja, wir hätten gerne einen oder anderen Biergartenabend mehr beschert, aber ja, dann ausscheiden ist natürlich viel zu wenig.
0: Hier ist Radio Fantasy am Dienstagmorgen an diesem ganz, ganz seltsamen Tag, wo Deutschland raus ist bei der WM. Shakira jetzt mit Burna Boy, Die Die. 7.13 Uhr haben wir es.

0: 20 Minuten nach 7 am Dienstag. Guten Morgen.
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0: So schaut's aus. Über 200 Leute mit dabei bei unserer Kicktipp-Gruppe und alle haben auf einen Deutschland-Sieg getippt. Ich meine, 16. Finale gegen Paraguay. Ja, und jetzt sind wir raus. Obwohl wir die deutlich bessere Mannschaft haben. Die wenigsten haben auf einen Sieg von Paraguay getippt. Um genau zu sein, nur einer. Der Mario aus Königsbrunn. Mario, wie bist du da drauf gekommen? Wie fühlt es sich an, dass du damit jetzt Punkte machst?
2: Ich glaube, dass ich das Ergebnis wieder getippt habe, war mehr Glück als Verstand. Ich bin so viele Punkte hinten. Ich dachte mir, ich muss jetzt irgendwas anderes machen. Dass ich damit tatsächlich Punkte absahne, dass Deutschland draußen ist, ist natürlich nicht so schön. Aber es ist auf jeden Fall unverdient gewesen, dass Deutschland ausgeschieden ist. War mir mein Ziel bisher, dass ich in der Früh aufwache und Deutschland das Ding in der Verlängerung gerockt hat.
0: Ja, da wachst du auf und denkst dir, Hilfe, was ist denn bitte in der Nacht noch passiert? Da bin ich lieber, weiß ich nicht, 3 Stunden nur im Bett. Es war eine schlimme Nacht. Wir sind alle durch den Wind, wir sind enttäuscht. Was sind eure Meinungen zum Deutschlandspiel in der Nacht? 0821 50 und 5 mal die 7.
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1: 18 Grad messen wir in Königsbrunn, 17 in Heeretsried und die kalte Dusche in der Nacht auch schon beim Deutschlandspiel bekommen. Gibt's die wettertechnisch heute auch noch, Markus?
2: Ja, so richtig kalt ist die dann nicht, ne, muss man sagen, weil die Maxiwerte liegen heute bei 27 Grad. Das Gewitter kommt dann maximal am Abend, also spät am Abend, und dann ist es auch nur so semi-kühl. So, bis dahin aber Sonne und Wolken im Mix.
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2: Um 7:30. Schönen guten Morgen. Nach dem 16-Finale ist die Reise jetzt vorbei. Die deutsche Fußballnationalmannschaft ist nämlich bei der WM in Nordamerika ausgeschieden. Nach der regulären Spielzeit hat es 1:1 gestanden, dann die 3:4 Niederlage im Elfmeterschießen. Bundestrainer Nagelsmann hat im Anschluss auch nochmal betont, dass er die DFB-Elf trotzdem weiter coachen will, wenn das auch so gewollt wird.
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2: Die Berliner Allee in Augsburg ist jetzt eine Einbahnstraße. Die Strecke zwischen der Hauptfeuerwache und Klein-Venedig kann nur noch in Richtung Norden befahren werden. Die östliche Innenstadt wird daher zur Staufalle, weil viele den unteren Graben als Ausweichroute wählen. Allerdings hat die Stadt großräumige Umleitungen ausgeschildert. Die verlaufen über die Jakoberwall, Forster und Lechhauser Straße. Die aktuelle Regelung gilt jetzt bis Mitte Juli. Und das geht gerade viral. Der Sänger Bad Bunny hat bei seinem Konzert in Düsseldorf eine Retro-Trainingsjacke, und zwar vom ESV Hilkering aus Oberösterreich, getragen. Soweit so gut. Die Jacke kommt aus dem Jahr 1992, ist also schon ein paar Jährchen alt. Und seit diese Konzertvideos durchs Netz gehen, wollen Fans jetzt auch unbedingt genau diese Jacke haben. Die Originale sind allerdings praktisch nicht mehr zu bekommen. Da hat es auch insgesamt, glaube ich, nur 20 Stück gegeben. Deshalb wird jetzt die Retro-Jacke neu produziert. Für jedes verkaufte Exemplar gibt es dann auch noch eine 5-Euro-Spende an den Eisstock-Schießverein. Also dann hat sich das auch nochmal gelohnt. 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
1: 7.33 Uhr haben wir es. Bei uns immer die wichtigsten Verkehrsmeldungen. Zuerst Vorsicht bitte auf der A8 Richtung Stuttgart. Zwischen Burgau und Günzburg hier liegen Reifenteile auf der Fahrbahn. Und wir haben den kaputten LKW auf der rechten Spur. A96 Richtung München ebenfalls Reifenteile auf der Fahrbahn zwischen dem Kreuz Memmingen und Memmingen Ost nach einem Unfall. Hier bitte gut aufpassen. Geblitzt wird auch die neuesten Blitzer. Neuses am Kobelgraben, Augsburg-Lechhausen, Meraner Straße, Augsburg-Oberhausen, Werthachstraße und Krumbach ist dabei mit der Talstraße.
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1: Was für eine kurze Nacht, oder? Für alle, die das Deutschlandspiel bei der WM angeschaut haben. Es hat sich absolut nicht gelohnt, mit Schlafmangel jetzt in die Arbeit zu starten. Drama pur, Herzinfarkt, alles war dabei. Wir konnten Paraguay in der regulären Spielzeit nicht besiegen, lassen es bis zum Elfmeterschießen kommen, bei Vollmond auch noch. Also höchst dramatisch. Und der Arbeitstag ist heute so mit einem Gefühl, ich kann es einfach nicht glauben, was da passiert ist in der Nacht. Dominik aus Schwabmünchen aus der Radio Fantasy Community.
3: Ich kann diese ganzen Fehlentscheidungen von Schiris nicht mehr ab. Ja. Es ist wirklich traurig. Für mich hat Deutschland 2:1 gewonnen. Glückwunsch an die Jungs. Gegen Frankreich werden wir eh geflogen.
1: Wie habt ihr die Nacht erlebt? Gleich eure Stimmen um 7:40 Uhr.
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0: natürlich schon das 2:1 in der Nachspielzeit gefeiert, Hoffnung auf das Achtelfinale gehabt und dann wird das einfach noch so kacke. Resi und Nick, die Radio Fantasy Morgenshow am Dienstag. Wie geht's euch nach dem verlorenen Deutschlandspiel? Kurze Nacht, oder? Ich bin auch bis 2 Uhr wach geblieben und ich habe so gehofft. Aber Deutschland ist raus bei der Weltmeisterschaft. Das zweite Deutschland-Tor aberkannt, weil es angeblich ein Foul war. Der Torwart wurde angeblich gefoult und dann einfach Elfmeterschießen, Drama, Herzstillstand, alles. Deutschland verliert 3:4 gegen Paraguay. Was sind eure Gedanken zu dieser Nacht?
1: Ja, ich bin ehrlich, ich freue mich, weil mir sind sowieso schon die ganzen deutschen Fußballfans auf den Geist gegangen, die besoffen durch die Stadt laufen und überall ja, sich erbrechen. Also, go for Paraguay!
2: Boah, also ich bin auf jeden Fall mega enttäuscht, aber ich muss ganz ehrlich sagen, ich finde, Deutschland hat die letzten Spiele und auch jetzt dieses Spiel teilweise richtig Glück einfach nur gehabt.
3: Am Ende haben sie es verdient auszuscheiden. Da war schon vieles Kacke.
0: Ich muss auch sagen, ich bin einfach nur irgendwie traurig und dann warst du total fassungslos, dass du jetzt so lange wach geblieben bist, für das, dass man dann raus ist bei der WM. Ich war voll im WM-Fieber drin. Ich hatte mir schon das Samstagsspiel im Kalender eingetragen um 23 Uhr und danach dann auch noch das Donnerstagsspiel dann drauf. Wir versuchen es heute Morgen einfach alle zusammen zu greifen. Eure Meinungen per WhatsApp-Sprachnachricht gerne 0821 50 und 5 mal die 7. Hier ist Radio Fantasy am Dienstagmorgen, an dem wir einfach nur fassungslos sind. Bibi Rexha jetzt mit New Religion.

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0: Band-Aids übersetzt, die Pflaster. Die brauchen wir heute auch nach dem Deutschlandspiel in der Nacht. Resi und Nick, die Radio Fantasy Morgenshow. 7:49 Uhr haben wir es am Dienstag. Heute ein Mix aus Sonne und Wolken am Start. Bis zu 27 Grad sind drin, 20 aktuell in Stadtbergen, 19 sind es in Affing. Abends kann es dann aber regnen und gewittern. Wir schauen auf die Straßen. Vorsicht bitte auf der A8 Richtung Stuttgart zwischen Burgau und Günzburg. Hier liegen Reifenteile auf der Fahrbahn und der kaputte LKW steht auf der rechten Spur. Gewitzt wird auch in Neuses am Kobelgraben, Augsburg-Oberhausen-Werdachstraße und Krumbach-Talstraße.
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0: In Friedberg an der Chat-Tankstelle tankt ihr E10 für 1,80 Euro. Den Liter Diesel gibt's für 1,69 Euro. Und in Gersthofen an der Randtankstelle kostet E10 1,79 Euro. Den Liter Diesel gibt's für 1,70 Euro.
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0: das ist der Dienstagmorgen. Hi.
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0: Ich bin schon wieder einen Schritt vor der Klimaanlage irgendwie. 20 Grad in Stadtbergen, 19 sind es in Großaitingen. Oder bin ich noch so hitzig aufgeladen vom Spiel?
3: Ich weiß es nicht. Glaube ja, ne? Also da halt, glaube ich, noch viel in dir nach. Ansonsten ist es noch okay, finde ich, ne? Klimaanlage noch nicht, aber der Ventilator darf schon sein. Ein bisschen Luft braucht es ja auf jeden Fall. Sonne und Wolken heute im Mix. Regen ist eher noch schwach, am Abend ein Gewitter. Und da könntest du nochmal ordentlich duschen bei Maxi-Werten um 27 Grad.
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3: Um 8 Uhr. Schönen guten Morgen. Ja, das ist heftig. Die Weltmeisterschaft ist vorbei. Die deutsche Fußballnationalmannschaft hat aber von ganz oben wenigstens mal Trost gespendet bekommen. Bundeskanzler Merz hat auf Ex geschrieben, wir sind stolz auf euch. Kapitän Joshua Kimmich hat aber ganz klare Worte.
4: Wir haben es wieder nicht geschafft, eine Euphorie zu entfachen, ja, in der Mannschaft auf dem Feld zu sein, mit dem sich dann die Menschen identifizieren können, weil am Ende geht es eben nur über den Erfolg und nicht über Friede, Freude, Eierkuchen.
3: Ja genau, das Team von Trainer Nagelsmann war ja im 16. Finale jetzt nicht über ein 1:1 hinausgekommen und hat dann eben das Elfmeterschießen mit 3:4 gegen Paraguay verloren.
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3: Gersthofen muss den Gürtel enger schnallen. Der Stadtrat hat entschieden, freiwillige Leistungen zu streichen, um den Haushalt auszugleichen. Die Stadt erwartet statt der geplanten 41,5 Millionen Euro nur etwa 27 Millionen an Gewerbesteuereinnahmen. Der Zuschuss für das Deutschland-Ticket wurde jetzt gestrichen und auch keine neuen Förderanträge für nachhaltige Projekte werden mehr angenommen. Wer nochmal günstig tanken will, der macht's am besten noch auf dem Weg zur Arbeit. Heute endet nämlich der Tankrabattherrschaften. Daran denken, 2 Monate hatte die Bundesregierung die Steuern auf Benzin und Diesel nämlich runtergesetzt. Und das geht gerade viral auf

0: Vom Vinted, da sorgen verstörende Anzeigen für richtig viel Wirbel. Da werden nämlich Kuscheltiere, Spielzeug oder auch Kinderartikel für teilweise mehrere tausend Euro angeboten. Und dazu stehen dann auch noch so Angaben wie Alter, Geschlecht oder auch Körpergröße in der Beschreibung. Da denkst du dir, sag mal, was ist das dann? Ja, in den Kommentaren ist deshalb von geheimen Angeboten für Kinderhandel die Rede. Andere User sagen, na, das ist eher Fake. Jedenfalls hat sich da mal jetzt die Polizei Konstanz hinten dran gesetzt, ja, und wird da mal ermitteln in der Sache, was da tatsächlich dran ist. 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
2: 8:02 haben wir es. Bei uns immer die wichtigsten Verkehrsmeldungen. Zuerst Vorsicht bitte auf der A8 Richtung Stuttgart. Zwischen Burgau und Günzburg, hier liegen Reifenteile auf der Fahrbahn und der kaputte LKW steht auf der rechten Spur. Wir schauen auf die A96 Richtung München. Zwischen dem Kreuz Memmingen und Memmingen Ost ein Unfall. Hier liegen Fahrzeugteile auf der Fahrbahn. Und dann noch die A99 Westumfahrung Richtung Stuttgart zwischen dem Dreieck München-Allach und dem Kreuz München-West. Hier auch ein Unfall. Die linke Spur ist hier blockiert. Es staut sich schon. Die neuesten Blitzer in Neuses am Kobelgraben, Augsburg-Lechhausen, Meranerstraße, Augsburg-Oberhausen, Wertachstraße und Obacht in Königsbrunn in der Egerländerstraße.
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2: So, die Kinder sind in der Schule, dann können wir es ja jetzt ganz deutlich sagen. Die Nacht war einfach richtig kacke. Deutschland ist raus bei der WM 2026. Wir haben im Elfmeterschießen 3:4 verloren.
3: Posse Kanale drin und Deutschland ist raus. Von diesem Schock werden sich Spieler und Fans so schnell nicht erholen.
2: Aber hallo, so war es bei uns. Und wie hat es denn in Paraguay im Fernsehen geklungen? Das war laut. Da wird der Sieg jetzt wahrscheinlich noch gefeiert, an den nur wenige geglaubt haben. Musik hilft bei Trauer und bei Fassungslosigkeit. Wir müssen das erstmal verarbeiten. Gleich mit Better Days von Glockenbach und Declan J. Donovan hier auf Radio Fantasy. Schönen guten Morgen euch.
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Es ist der Dienstagmorgen, 10 nach 8. Hier ist Radio Fantasy. Turn the lights off, gleich von Juice und Jack Style. Und das war gestern auch das Motto in Königsbrunn. Wir hatten teilweise Stromausfall. Auf der Couch gab es dann kein Public Viewing mehr. Mensch, habt ihr Glück. Ihr müsst

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0: Gestern schon richtig ordentlich reingestartet mit 7 richtigen in 30 Sekunden. Schauen wir mal, ob die Sarah aus Augsburg das jetzt überbieten kann. Hi.
2: Okay, schauen wir mal, ob ich es hinkriege.
0: Sarah, es geht um Tickets für das Sea Life in München.
2: Ah, cool, ja.
0: Sarah, hier kommt dein Buchstabe.
3: T.
0: Aha. Bist du bereit, Sarah?
2: Ja, bin ich bereit.
0: Dann nenne mir eine Stadt mit T.
2: Thüringen.
0: Ein Land.
2: Tschechien.
0: Das würde ich niemals tun.
2: Rixen.
0: Ein Beruf.
2: Techniker.
0: Ein Tier.
2: Tiger.
0: Kaufe ich auf dem Flohmarkt.
2: Tasche.
0: Und ein Lebensmittel.
2: Tee.
0: Ein Hobby.
2: Tanzen.
0: Und das waren die 30 Sekunden, das waren 8 richtige. Du hast den Highscore sogar getoppt.
2: Cool, danke.
0: Sarah, sehr schön gemacht.
2: Freut mich, danke.
0: Da merkst du richtig, dass bei kühlen Temperaturen kannst du wieder besser denken. Die Woche geht richtig stark los. 8 richtige schon. Falls das nochmal jemand toppen kann, dann anmelden

0: nicht angeschaut haben, wissen inzwischen Bescheid. Deutschland ist raus bei der WM 2026. Die Radio-Fantasy-Community ist fassungslos. Elias aus Augsburg.
1: Was soll ich sagen? Was für ein Kackspiel. Schlechte Aufstellung, taktisch wirklich furchtbar. Die Flanke 42 war es halt auch nicht. Und damit sind wir raus.
0: Und Julian auch noch.
2: Am Ende haben sie es verdient, auszuscheiden. Da war schon vieles Kacke. Und man ärgert sich leider über diese Schiedsrichtersituation, weil ja wirklich jeder der Meinung war, das war Quatsch, dass er das Tor zurücknimmt. Aber ja, am Ende ist es so, wie es ist. Und gegen Frankreich, ehrlicherweise, werden sie in der Verfassung sowieso ausgeschieden. Also bin ich halb so traurig.
0: Was ist das immer mit diesen Schiedsrichterentscheidungen? Richtiger Flashback an die EM 2024. Wir schnaufen durch. Wir trösten uns gegenseitig. Ava Max ist auch gleich am Start hier auf Radio Fantasy in 2 Minuten.
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2: 8.21 Uhr. Hi.
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0: ist der Dienstag. Hey.
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0: Was Positives nach dieser schlimmen Fußballnacht. Es ist warm. 21 Grad in Friedberg, 21 in Schwabmünchen. Markus, du hast die weiteren Aussichten.
3: Ja, und es ist nicht nur warm, vor allem die Sonne scheint auch noch. Wir haben Sommer und können uns doch wenigstens über das Wetter freuen und dann gemütliche Abende verbringen müssen, nicht bis mitten in der Nacht aufbleiben.
0: Ja.
3: Sehen wir es doch mal positiv.
0: Fällt viel Last von uns quasi. Ja.
3: So, Sonne im Mix mit Wolken. Heute erstmal zum späten Abend hin Gewitter mit Regen bei Maxi-Werten um 27 Grad.
0: 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Jetzt alles, was heute früh wichtig ist mit Markus.
3: Um 8:30. Nach dem 16. Finale ist die Reise also vorbei. Die deutsche Fußballnationalmannschaft ist bei der WM in Nordamerika ausgeschieden. Nach der regulären Spielzeit hat es ja 1:1 gestanden. Dann die 3:4 Niederlage im Elfmeterschießen. Bundestrainer Nagelsmann hat aber auch schon im Anschluss gesagt, dass er auf jeden Fall Bock hat, nach wie vor die DFB-Elf weiter zu coachen.
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3: Die Berliner Allee in Augsburg ist jetzt eine Einbahnstraße. Die Strecke zwischen der Hauptfeuerwache und Klein-Venedig kann nur noch in Richtung Norden befahren werden. Die östliche Innenstadt wird daher zur Staufalle, weil viele den unteren Graben als Ausweichroute wählen. Allerdings hat die Stadt großräumige Umleitungen ausgeschildert. Die verlaufen über die Jakoberwall, Forster und Lechhauser Straße. Die aktuelle Regelung gilt jetzt bis Mitte Juli. Und das geht gerade viral. Der Sänger Bad Bunny hat nämlich bei einem Konzert in Düsseldorf eine Retro-Trainingsjacke vom ESV Hilkering aus Oberösterreich getragen. Und die Jacke, die stammt selber aus dem Jahr 1992, hat also schon ein paar Jährchen auf dem Buckel. Ja, seit der Konzertvideos geht es jetzt so, dass viele Fans sagen, jawohl, das Teil muss ich auch haben. Allerdings gibt es die ja überhaupt nicht mehr. Ne? Die Originale, das waren nur ungefähr 20 Stück. Die sind natürlich privat vergriffen. Deshalb wird die Retro-Jacke jetzt komplett neu produziert. Und für jedes verkaufte Exemplar, und das ist für jeden Verein natürlich göttlich, gibt es eine 5-Euro-Spende an den Eisstock-Schießverein. 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
0: 8.32 Uhr. Bei uns immer die wichtigsten Verkehrsmeldungen. Zuerst, es liegt viel Zeug auf der Fahrbahn. Zum Beispiel auf der A8 Richtung München. Zwischen Adelshausen und Odelshausen hier eine Plane. Wir schauen auf die A8 Richtung Stuttgart, also Gegenrichtung. Zwischen Burgau und Günzburg hier liegen Reifenteile auf der Fahrbahn und der kaputte LKW steht auf der rechten Spur. Und dann haben wir noch einen Unfall auf der A99 Westumfahrung Richtung Stuttgart zwischen dem Dreieck München-Allach und dem Kreuz München-West hier auf der linken Spur und es staut sich schon. Die neuesten Blitzer in Augsburg-Hochzoll, Peterhofstraße, Schwabmünchen, Breitweg, Bobingen ist dabei mit der Hattenbergstraße und Neuses am Kobelgraben.
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0: Das beschreibt das Spiel ganz gut, oder? In der Nacht. Deutschland war eigentlich immer am Ball, aber sie haben es einfach nicht geschafft, den Ball ins Tor zu bringen. Und dann hat Paraguay eine Chance und ja, perfekt. Unsere Jungs haben gekämpft. Am Ende haben wir das Elfmeterschießen verloren. Wie geht's euch heute? Seid ihr wach geblieben? Seid ihr komplett durch den Wind? Ich war auch bis 2 Uhr wach und bin jetzt hier mit Schlafmangel, kenne mich gar nicht mehr aus. Wir haben ein Fußball-Sorgentelefon eingerichtet. 0821 50 und 5x7.
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0: eigentlich schon das 2:1 in der Nachspielzeit gefeiert, Hoffnung auf das Achtelfinale gehabt und dann wird das einfach noch so kacke. 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Wie geht's euch nach dem verlorenen Deutschlandspiel? Kurze Nacht, oder? Ich bin auch bis 2 Uhr wach geblieben und ich habe so gehofft. Aber Deutschland ist raus bei der Weltmeisterschaft. Das zweite Deutschland-Tor aberkannt, weil es angeblich ein Foul war. Der Torwart wurde angeblich gefoult und dann einfach Elfmeterschießen, Drama, Herzstillstand, alles. Deutschland verliert 3:4 gegen Paraguay. Was sind eure Gedanken zu dieser Nacht?
1: Das waren die schlechtesten 130 Minuten, die ich mir jemals angeguckt habe. Also das war eine reine Vollkatastrophe. Ich habe mich gerade gefühlt, wie als würde ich SV Elversberg gegen Schalke 04 anschauen.
2: Ja, sehr enttäuschend. Aber ich finde auch ein bisschen, wenn die Mannschaft so spielt dann und einfach nur auf Glück hofft, dann hat sie es jetzt nicht so verdient, dass sie dann auch weiterkommt, weil dann waren die anderen einfach auch besser.
3: Ich bin auf jeden Fall mega enttäuscht, aber ich muss ganz ehrlich sagen, ich finde, Deutschland hat die letzten Spiele und auch jetzt dieses Spiel teilweise richtig Glück einfach nur gehabt.
4: Am Ende haben sie es verdient auszuscheiden. Da war schon vieles Kacke.
0: Wir sind traurig, wir sind enttäuscht. Ich habe mir sogar schon das Samstagsspiel im Kalender eingetragen gehabt, das Donnerstagsspiel. Ich war im WM-Fieber, das Feuer ist erloschen. Hier ist Radio Fantasy am Dienstag.

Radio Fantasy, 8.48 Uhr haben wir es, 21 Grad messen wir in Meitingen, 20 sind es in Bobingen, bis zu 27 sind heute drin. Wir starten erstmal mit einem Mix aus Sonne und Wolken, am Abend kann es dann aber regnen und gewittern. Vorsicht bitte, wenn ihr aktuell auf der A8 unterwegs seid Richtung München zwischen Adelshausen und Odelshausen. Hier liegt eine Plane auf der Fahrbahn und Reifenteile auf der A8 Richtung Stuttgart zwischen Burgau und Günzburg und der kaputte LKW steht auf der rechten Spur. Geblitzt wird auch noch Augsburg-Hochzoll, Peterhofstraße und Schwab-München-Breit.

0: nach dem Deutschlandspiel gegen Paraguay in der Nacht?
1: Ich kenne Deutschland als Kind vom Fernsehen, da war immer Halbfinale, Finale. Natürlich will man das auch den Kindern und den Menschen und der jetzigen Generation geben. Und Fakt ist, dass wir das all den Menschen zu Hause nicht geben konnten.
0: Unsere Nationalmannschaft rausgeflogen im 16. Finale gegen Paraguay im Elfmeterschießen. War das jetzt ein Foul beim zweiten Deutschlandtor, ja oder nein? Das war doch keins, oder? Aber egal, ob faul oder nicht, die Mannschaft hätte einfach besser spielen müssen.
1: Wir Spieler, die auf dem Platz standen, haben das verbockt. Das war nicht der Trainer, nicht die Medien, nicht der Schiedsrichter, auch nicht der Gegner, sondern das waren einzig und allein wir.
0: Große Enttäuschung im Fantasy-Land, auch hier im Radio Fantasy-Team. Wir haben ein Sorgentelefon eingerichtet, 0821 50 und 5x7. Was sagt ihr zum Spiel in der Nacht? Habt ihr es angeschaut? Und wie kriegen wir das wieder hin, dass wir das vergessen?
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0: Kurz vor 9, guten Morgen.
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0: 21 Grad, das messen wir am Augsburger Hauptbahnhof. 20 Grad in Landsberg. Markus, wie gewitterig wird's heute oder bleibt sogar trocken?
4: Am Abend, droht ein heftiges Gewitter, aber so erst so um 20, 21 Uhr rum. Bis dahin bleibt's noch schön angenehm, Sonne und Wolken im Mix und das bei Maxi-Werten um 27 Grad.
0: Also ein Badenachmittag.
4: Absolut.
0: Hier ist Radio Fantasy, jetzt in 60 Sekunden alles, was an diesem Dienstagvormittag wichtig ist. Mit Markus.
4: Genau, um 9 Uhr. Wer nochmal günstig tanken will, macht's am besten noch auf dem Weg zur Arbeit. Heute endet nämlich der Tankrabatt. 2 Monate hatte jetzt dann die Bundesregierung die Steuern auf Benzin und Diesel heruntergesetzt. Die Fußball-Weltmeisterschaft der Männer ist für die deutsche Nationalmannschaft zu Ende. Gegen Außenseiter Paraguay hat das DFB-Team das 16. Finale mit 3:4 im Elfmeterschießen verloren.
0: Ich verstehe das dir bei dem Wort nach dem Spiel
4: da
0: gestern.
4: Da muss einem ins Stocken kommen.
0: Die Stimme wegbleibt.
4: Ja, und Gersthofen muss den Gürtel enger schnallen. Der Stadtrat hat nämlich entschieden, freiwillige Leistungen zu streichen, um den Haushalt auszugleichen. Die Stadt erwartet statt der geplanten 41,5 Millionen Euro nur gut 27 Millionen an Gewerbesteuereinnahmen.
0: Das ist fast wie bei mir.
4: Ja, blöd, ne? 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
1: Ein Servus auf die Straßen, bei uns immer die wichtigsten Verkehrsmeldungen zuerst. Da haben wir die Berliner Allee, da ist die Abfahrt gesperrt zu Johanneshag. Deshalb staut es sich in beide Richtungen, in eine Richtung ist ja auch gar nicht befahrbar, also stadteinwärts. Deswegen am besten die Berliner Allee meiden. A99 Westumfahrung Richtung Stuttgart zwischen dem Dreieck München-Allach und dem Kreuz München-West. Ein Unfall, hier ist die linke Spur blockiert. Die neuesten Blitzer in Hochzoll auf der Peterhofstraße, in Bobingen auf der Hattenbergstraße, Oberhausen-Wertachstraße und A96 Richtung Lindau, kurz vor dem Kreuz Memmingen.
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0: Und hier ist Viola. Hallo Welt. Ja, des einen Leid ist des anders Freude. Ne? Gestern Abend tragisches Spiel der Deutschen in der WM. Wir sind raus. Aber Paraguay, die haben sich natürlich sehr gefreut. Hört mal hier bei dem Kommentator rein.
1: Aquí está Gazapado Noy en tu canal izquierda.
0: Hätten wir uns gestern auch gerne so gefreut. Na, wenn es euch wirklich schlecht geht, wenn ihr was sagen wollt zum Spiel gestern, wenn euch was auf der Seele brennt, wir haben unser Fußball-Sorgentelefon für euch. Ruft gerne an, sagt uns eure Meinung zum Spiel. 0821 50 5 mal die 7. Um 10 nach 9 habe ich euch noch mehr Töne. Natürlich auch hier von unserer Seite.
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0: Der Radio Fantasy Hit Vormittag mit Shakira und Dai Dai. Davor schauen wir auf gestern Abend. Tragischer Fußballabend gestern, und es hat sich ja irgendwie schon früh abgezeichnet, dass das vielleicht nicht unser Abend wird.
1: José Canale drin und Deutschland ist raus. Von diesem Schock werden sich Spieler und Fans so schnell nicht erholen.
0: Ja, so hat sich's heute Nacht für uns angehört. Um 12:30 war das Horrorspiel dann endlich vorbei. Wir sind raus aus der WM 2026 nach Elfmeterschießen 3:4 gegen Paraguay verloren. Ja, wir sind auf jeden Fall euer Sorgentelefon heute. Wenn ihr traurig seid, wenn ihr wütend seid, wie die gespielt haben, ruft uns an, sagt uns eure Meinung. 08:50, 5x7, so wie Julius aus Augsburg.
2: Ich war eigentlich echt euphorisch und gehypt, dass sie das auch auf jeden Fall gewinnen. Aber irgendwie war es ja schon wieder schwierig. Nur viel Ballbesitz gehabt, aber nichts daraus gemacht. War am Ende dann auch einfach nicht verdient mehr.
0: Ja, das sagt nicht nur Julius. Das war unsere Nationalmannschaft nach dem Spiel dann auch selber schnell klar von Kimmich.
3: Wir Spieler, die auf dem Platz standen, haben das verbockt. Das war nicht der Trainer, nicht die Medien, nicht der Schiedsrichter.

0: nicht der Gegner, sondern das waren einzig und allein wir.
1: Ja, gut auf den Punkt gebracht. Ist echt sehr, sehr traurig, sehr schade, aber jetzt lässt sich's auch nicht mehr ändern. Weiß ich jetzt auch nicht. Schaut ihr noch WM? Wird mich ja interessieren. Ich bin mir irgendwie gerade unklar. Und für wen bin ich dann jetzt? Ach, ich finde das schwierig. Es ist sehr traurig. Aber wir versuchen jetzt, den Tag trotzdem noch schön zu drehen. Wir genießen ganz viel Musik mit dem Hit Vormittag hier auf Radio Fantasy. Immer die besten neuen Hits mit Shakira.

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1: Der Hitvormittag mit der meisten Musik jeden Tag. Jetzt mit Holly Humberstone. Und die sagt, das Wichtigste, was du tun kannst, um erfolgreich zu sein, ist authentisch zu sein. Here's to love somebody für euch.
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15: Es ist kurz nach 9:30. In 2 Minuten schon wieder die meiste Musik beim Hitvormittag. In dem Fall von Martin Garrix und Ed Sheeran. 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
1: Ein bisschen drückt die Hitze heute noch runter, aber es ist angenehmer als gestern. Maximal 28 Grad, aktuell 22 am Augsburger Hauptbahnhof, 22 ebenfalls in Wörishofen. Morgen, übermorgen auch nochmal so ganz leicht regengefährlich bzw. Gewitter kann es haben. Ab Freitag dann wieder trocken, sonnig schön, bis zu 27 Grad am Wochenende.
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1: Ein Servus auf die Straßen, bei uns immer die wichtigsten Verkehrsmeldungen. Zuerst, da haben wir die Sperrung der Berliner Allee, Fahrtrichtung Hochzoll. Ab der MAN-Brücke kommt ihr nicht mehr weiter. Umdrehen ist nicht möglich, also am besten Berliner Allee meiden. A99 Westumfahrung Richtung Stuttgart zwischen dem Dreieck München-Allach und dem Kreuz München-West ein Unfall. Hier ist aktuell die linke Spur blockiert. Die neuesten Blitzer, da erwischen sie euch in Hochzoll auf der Peterhofstraße, in Lechhausen auf der Merana, in Oberhausen auf der Wertachstraße und danke an Eva fürs Melden. Blitzer B17 in der Ausfahrt Hauenstetten, da gleich unter der Brücke.
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0: spielen wir euch die neuen Hits. Hier ist der heutige Powerhit fürs Büro. 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
1: Der Hit-Vormittag mit der meisten Musik, der Powerhit für euch, der kommt von Tame Impala. Das ist der 40-jährige Kevin Parker aus Australien. Der ist insgesamt mit 5 Alben am Start, also schon richtig im Business. Der schreibt seine Musik selbst, die ist ja so ein bisschen psychedelic, ne? Sehr besonders schön. Er spielt im Studio meist alle Instrumente selbst ein, hat dann nur auf der Bühne quasi eine Band dabei. Tourt auch gerade, aber ist ganz weit weg, deswegen bekommt ihr ihn jetzt von uns. Tame Impala mit Dracula auf Radio Fantasy, immer die besten neuen Hits.

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15: 22 Grad am Augsburger Hauptbahnhof, 22 Grad in Egnach. Markus, heute drückt so ein bisschen weniger runter. Ich finde es irgendwie angenehmer heute.
16: Heute
15: oder?
16: Ist eigentlich ganz schön, ne? Mit Maxiwerten um 27 Grad ist das ein mega Sommerwetter. Allerdings zum Spätabend hin, da drohen uns dann schon nochmal Gewitter mit Regen. Also da kommt noch was runter, was aber nicht schlecht ist.
15: 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Jetzt in 60 Sekunden alles, was an diesem Dienstagvormittag wichtig ist, mit Markus.
16: Um 10 Uhr. Um Autofahrer zu entlasten, hatte die Bundesregierung den Tankrabatt ja eingeführt. Nach 2 Monaten läuft der heute wieder aus. Damit dürften die Preise für Benzin und Diesel ab morgen Mittag wieder steigen. In Königsbrunn haben gestern viele kein WM-Spiel mehr anschauen können, weil nämlich plötzlich der Strom ausgefallen war. Auch die Gautsch war im Dunkeln. Laut Stromversorger war ein technischer Defekt schuld.
15: Bei dem Spiel war es vielleicht besser.
16: Auch
15: so.
16: Egal, ne? Und Ärger mit Eltern oder Freunden, Stress in der Schule, Mobbing oder Gewalt. Für Kinder und Jugendliche in Not gibt es in Bayern jetzt eine neue Kinderschutzhotline unter der gebührenfreien Nummer 0800 4x8004. Da können sich dann Kinder und Jugendliche ab morgen melden.
15: Super.
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15: Ein Servus auf die Straßen, bei uns immer die wichtigsten Verkehrsmeldungen. Zuerst Vorsicht, ein Spanngurt auf der A8 Richtung München zwischen Dasing und Adelzhausen. Außerdem ist die Berliner Allee gesperrt und zwar Fahrt Richtung Hochzoll, aber auch in der Gegenrichtung ist es immer wieder stockend. Deswegen unbedingt die Berliner Allee versuchen zu meiden. Die neuesten Blitze. In einem Taxiviertel stehen sie auf der Provino-Straße, in Hochzoll auf der Peterhof-Straße, in Bobingen, Hartenberg-Straße, Neuses am Kobelgraben, Lechhausen-Meraner-Straße und B17 in der Ausfahrt Haunstetten unter der Brücke. Danke Eva fürs Melden.
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15: Und hier ist Viola. Hallo Welt. So schön klingt der Vormittag. Natürlich nur mit uns. Hier ist Radio Fantasy. Immer die besten neuen Hits und natürlich die meisten beim Hit-Vormittag. Das bedeutet für euch, ihr bekommt jetzt sofort 3 Hits am Stück. Dann nochmal 3 Hits am Stück und dann nochmal 1, 2, 3 Hits am Stück. Wir starten mit Harry Styles, American Girls. Schön, dass ihr da seid.
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Jeden Tag mit der meisten Musik, jetzt mit Justin Bieber, und der hat ein richtig krasses neues Album rausgebracht. Das ist nämlich sein Coachella-Auftritt vom Festival als Live-Album, und das ist einfach ganz besonders schön. Ja, das ist ein Mix aus Hits, der in seinen Anfängen gespielt hat, hin zu aktuelleren Brechern. Es sind teilweise stark reduzierte Akustik-Sets, die total emotional sind, und es gibt auch ein paar prominente Gastauftritte, zum Beispiel von The Kid LAROI. Übrigens war Justin Biebers Coachella-Auftritt der meistgestreamte mit 147 Millionen Aufrufen. Macht also total Sinn, das einfach in ein Album zu verwandeln. Vor allem sein Hit Beauty and a Beat hat durch den Auftritt neue Aufmerksamkeit bekommen und damit ein Chart-Comeback gefeiert. Und diesen Hit, den hört ihr jetzt. Hier ist Beauty and a Beat von Justin Bieber auf Radio Fantasy. 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
1: Der Hitvormittag mit der meisten Musik, jetzt mit Bebe Rexha. Und wusstet ihr, dass die erstmal für Leute wie Eminem Songs geschrieben hat, bevor sie selber bekannt geworden ist? Hier ist sie auf jeden Fall mit New Religion.
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1: 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Der Hit-Vormittag auf Radio Fantasy mit Topic. 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
1: Ein bisschen drückt die Hitze heute noch runter, aber es ist angenehmer als gestern. Maximal 28 Grad, aktuell 22 am Augsburger Hauptbahnhof, 22 ebenfalls in Wörishofen. Morgen, übermorgen auch nochmal so ganz leicht regengefährlich bzw. Gewitter kann es haben. Ab Freitag dann wieder trocken, sonnig schön, bis zu 27 Grad am Wochenende.
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1: Ein Servus auf die Straßen. Bei uns immer die wichtigsten Verkehrsmeldungen zuerst. Und da versucht ihr doch bitte, die Berliner Allee zu meiden. Fahrtrichtung Hochzoll ist die komplett gesperrt, aber auch in der Gegenfahrbahn immer wieder stockend. Und das Ganze ist ab der MAN-Brücke wegen der Baustelle. Die neuesten Blitzer im Textilviertel auf der Provino-Straße, in Hochzoll auf der Peterhofstraße, Bobingen-Hartenberg-Straße und B17 in der Ausfahrt Haunstetten unter der Brücke.
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0: Vormittag mit der meisten Musik, jetzt mit Olivia Rodrigo. Davor noch ein KI-Tipp, wie ihr zum Beispiel eure Bewerbung verbessern könnt.
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2: Was wir oft vergessen, KI kann nicht nur Texte schreiben, sie kann deine Texte auch verbessern. Du schreibst was, eine Nachricht, eine Mail, eine Bewerbung und sagst dann, mach's bitte klarer, mach's freundlicher, mach's kürzer, mach's schärfer. Wie auch immer, du hast da freie Auswahl. Die KI überarbeitet deinen Text, ohne den Inhalt zu verändern. Du kannst zum Beispiel auch sagen, mach das für eine WhatsApp, sodass es ein bisschen lässiger ist. Das ist ganz besonders hilfreich, wenn du unsicher bist, wie was rüberkommt. So klingt dein Text oft direkt professioneller. Das klappt mit ChatGPT, das klappt mit Claude oder auch Gemini.
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Ich muss den Song leider ganz kurz unterbrechen wegen einer Gefahrenmeldung auf der B12 Kempten-Buchloe, Höhe Kaufbeuren, Neugablonz, in beiden Richtungen ein Geisterfaser. Bitte ganz rechts fahren, nicht überholen. Wir sagen euch, wenn die Gefahr vorüber ist. B12 Kempten-Buchloe, Höhe Kaufbeuren, Neugablonz, ein Geisterfahrer.

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1: 24 Grad am Augsburger Hauptbahnhof, 23 Grad in Mering. Marco, richtig schöner Sommertag heute eigentlich,
2: absolut,
1: oder?
2: Absolut. Ja, zum Abend hin dann die Gewitter mit Regen, aber das ist nicht so dramatisch. Das tut uns ja auch gut und der Natur ebenfalls. Ja. Maxi-Werte bei 27 Grad. Also es ist völlig okay, der Tag heute.
1: Hier ist Radio Fantasy. Jetzt in 60 Sekunden alles, was an diesem Dienstagvormittag wichtig ist. Mit Marco.
2: Genau, um 11 Uhr. So, wer nochmal günstig tanken will, der macht das am besten jetzt noch irgendwie so zur Mittagspause. Heute endet nämlich der Tankrabatt. 2 Monate hatte dann die Bundesregierung die Steuern auf Benzin und Diesel runtergesetzt. Die Fußball-Weltmeisterschaft der Männer ist für die deutsche Nationalmannschaft jetzt zu Ende. Gegen Außenseiter Paraguay hat das DFB-Team das 16. Finale 3:4 im Elfmeterschießen dann doch verloren. Und Gersthofen im Landkreis Augsburg muss den Gürtel enger schnallen. Der Stadtrat hat nämlich entschieden, freiwillige Leistungen zu streichen, um den Haushalt auszugleichen. Die Stadt erwartet statt der geplanten 41,5 Millionen Euro nur gut 27 Millionen an Gewerbesteuereinnahmen. 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
1: Ein Servus auf die Straßen, bei uns immer die wichtigsten Verkehrsmeldungen. Zuerst und da Entwarnung, die Gefahrenmeldung des Geisterfahrers auf der B12 besteht nicht mehr. Obacht, Berliner Allee, die ist gesperrt, Fahrtrichtung Hochzoll ab der MAN-Brücke, also am besten großräumiger umfahren. Die neuesten Blitze, da erwischen sie euch in der Innenstadt, Textilmuseum Richtung Citygalerie, auf der Bürgermeister-Hohner Straße. Vielen Dank an Michael fürs Melden via WhatsApp. Biggie hat uns ebenfalls einen Blitzer bestätigt. Abstandsmesser auf der B2 Augsburg-Meitingen, Höhe Langwald am Lech. Und im Textilviertel stehen sie außerdem auf der Provino-Straße sowie in Hochzoll auf der Peterhofstraße.
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1: Und hier ist Viola. Hallo Welt. Ich habe euch jetzt Teddy Swims und ich finde es immer wieder nett, dass Swims eigentlich ein Akronym ist für Someone Who Isn't Me Sometimes. Also jemand, der manchmal nicht ist. Ich ist. Wünschen wir uns das nicht alle. Hier ist er für euch, Teddy Swims, Mr. Know It All, der erste von 3 Hits am Stück. Die meiste Musik beim Hitvormittag.
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0: Das ist der Hit-Vormittag mit der meisten Musik. Da freut sich schon fast Bäume Beautiful Life auf euch. Davor eine Frage, die kann nur vom Freakman kommen, weil sie hat wieder was leicht Versautes.
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2: Eine freundliche Frage.
3: Ja?
2: Würdest du sagen, so Ideen, die dir tagsüber kommen, die sind eher genital?
3: Schon.
2: Sind schon schlau.
3: Aber sie zu verwirklichen ist schwer. Ich weiß nicht, wo ich mich hinwenden soll.
2: Mit deinen genitalen Ideen?
3: Genau. Mhm.
2: In welchem Schulfach bist du dann so richtig genital?
4: Sport. Macht einfach Spaß. Mhm. Und es hat nicht so viel mit Kopfsache zu tun.
2: Wo liegt denn das Genital?
5: Ich glaube in Richtung Asien.
2: Damit zurück ins Fantasy-Sendestudio.
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1: Es bleibt weiter schwül und heiß. Maxiwerte 30 Grad, aktuell 25 am Augsburger Hauptbahnhof, 25 Grad auch in Adelzhausen. Es kann später regnen und gewittern, morgen auch nochmal. Ab Donnerstag sollte es wieder trocken bleiben, Temperaturen dann um die 28 Grad.
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1: Ein Servus auf die Straßen, bei uns immer die wichtigsten Verkehrsmeldungen. Zuerst, da haben wir die A8 Richtung Stuttgart. Vorsicht, Gummimatten zwischen Odelshausen und Adelshausen. Im weiteren Verlauf liegt ein Holzteil zwischen Adelsried und Zusmarshausen und ein Holzbrett auf der A8 Richtung München zwischen Burger und dem Rastplatz Scheppacher Flur. Was ist denn da los? Gleich dreimal verlorene Ladung. Die neuesten Blitzer. Moment, jetzt hängt der Rechner. Hier Innenstadt Textilmuseum, Fahrt Richtung Citygalerie auf der Bürgermeister-Hohner Straße. Dann im Textilviertel auf der Provino-Straße, auf der B17 in der Ausfahrt Hauenstetten unter der Brücke und Abstandsmesser B2 Augsburg-Meitingen Höhe Langweid am Lech.
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0: guten Morgen.
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3: Das beschreibt das Spiel ganz gut, oder? In der Nacht. Deutschland war eigentlich immer am Ball, aber sie haben es einfach nicht geschafft, den Ball ins Tor zu bringen. Und dann hat Paraguay eine Chance und ja, perfekt. Was sind eure Gedanken zu dieser Nacht?
4: Boah, also ich bin auf jeden Fall mega enttäuscht, aber ich muss ganz ehrlich sagen, ich finde, Deutschland hat die letzten Spiele und auch jetzt dieses Spiel teilweise richtig Glück einfach nur gehabt.
3: Wie geht's euch heute? Seid ihr wach geblieben? Seid ihr komplett durch den Wind? Wir haben ein Fußball-Sorgentelefon eingerichtet. 0821 50 und 5 mal die 7.

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6: 26 Grad aktuell im Augsburger Hauptbahnhof, 24 in Bobingen. Heute Nachmittag weiterhin super entspannt, Sonne und Wolken. Und heute abends könnte es eventuell wieder Schauer und Gewitter geben. 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
7: Um 12 Uhr, hallo. Endstation 16. Finale. Wieder ist die DFB-Elf früh bei einer Weltmeisterschaft gescheitert. Traurig, aber das deutsche WM-Aus hat auch etwas Gutes, meint zumindest Kollege Ronny Thorau in Berlin.
8: Ja, vor allem, dass es gegen Paraguay passiert ist. Hätten wir uns noch irgendwie zu einem Sieg gewirkt und wären dann gegen Frankreich rausgeflogen, dann hätte man einfacher sagen können, ja gut, Frankreich, da kannst du verlieren. So ist jetzt aber wirklich ohne jede Augenwischerei klar, der deutsche Fußball ist schlecht geworden und man muss was tun.
7: Danke, Ronny.
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7: Ein schlimmer Betriebsunfall ist gestern früh in Donauwörth passiert. In einer Firmenhalle war ein Mitarbeiter an einem Förderband beschäftigt. Warum und wieso ist noch nicht bekannt, aber der 64-Jährige geriet mit dem linken Arm in die laufende Anlage. Die trennte ihm den Unterarm ab. Ein Kollege hörte seine Schreie, leistete erste Hilfe und rief den Notarzt. Der ließ das Opfer in die Spezialklinik in Murnau fliegen. Zur Unglücksursache ermittelt die Kripo. Viergeschossiger Neubau mit 3600 Quadratmetern Bürofläche. Die Industrie- und Handelskammer Schwaben hat gestern an ihrem Sitz in Augsburg an der Stettenstraße den Spatenstich für den 40 Millionen Euro Campus gesetzt. Der Bürokomplex soll bis Ende 2027 fertig sein. Der gesamte Campus bis Ende 29. Und das geht gerade viral. Ein altes Video aus dem Tobe-Zoo in Japan sorgt wieder für Lacher. Der Zoo übt den Ernstfall, ein Löwe ist ausgebrochen. Der Löwe ist ein Mitarbeiter in einem niedlichen Maskottchenkostüm. Ja, die eigentlichen Stars im Video sind zwei echte Löwen, die dem Spektakel offenbar fassungslos zusehen. Die Kommentare unter dem Post scherzen zum Beispiel so: Vielleicht solltet ihr das nicht vor den Löwen machen. Ich habe einen gesehen, der sich Notizen macht.
6: Vielleicht wollen die ja dann auch den anderen Löwen sich so, weißt du?
7: Und dann, ach, dann, dass die dann zu dritt,
6: ja, vielleicht,
7: abhauen.
6: Vielleicht, lustig.
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6: Bei uns immer die wichtigsten Verkehrsmeldungen zuerst. Wir schauen auf die A8 Richtung München zwischen Burgau und dem Rastplatz Schepperer Flur. Liegt ein Holzbrett auf der Fahrbahn. Und die neuesten Blitzer, einmal Augsburg Innenstadt, Textilmuseum Richtung Citygalerie und dann B2 Augsburg Meitingen, Höhe Langweid, eine Abstandsmessung. Wenn ihr noch was entdeckt habt, gerne anrufen oder schickt eine WhatsApp vorbei.
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6: Heute am Dienstag mit mir, Toni. Lasst es euch schmecken, auch wenn es heute wahrscheinlich richtig schwierig ist. Wir haben es ja gerade in den News gehört. Deutschland ist gestern aus der Fußball-Weltmeisterschaft rausgeflogen. Finde ich persönlich schon sehr schade. Ich dachte, Deutschland schafft es wenigstens ins Halbfinale gegen Spanien oder Achtelfinale gegen Frankreich. So richtig coole Duelle. Vielleicht dann bei der nächsten Europameisterschaft. Wie geht's euch? Wir kümmern uns heute um euch. Wir sind euer Radio-Fantasy-Fußball-Sorgentelefon. Also wenn ihr Bock habt, lasst ein bisschen zusammen ratschen oder schickt eine WhatsApp. 0821.

0: Immer die besten neuen Hits, immer die Entschuldigung, immer die meiste Musik für eure Mittagspause am Dienstag gibt's nur in der Radio Fantasy Siesta. Lasst es euch natürlich weiterhin richtig schön schmecken. Ich habe jetzt für euch gleich Leonie in der Playlist mit Callum Scott, neue Musik, die gut bei euch ankommt. Stay, bevor es losgeht. Aus der Radio Fantasy Community wurde ich gerade angerufen. 0821 50 5x7 von Caro aus Bobingen. Sie wollte gerade beim V-Markt in Bobingen tanken, aber Caro, da geht jetzt irgendwie nichts mehr.
1: Da ist nichts mehr drin, kein Nachschub mehr, ist ein bisschen leer getankt und alle Autos auf dem Parkplatz, volles Chaos, stehen alle kreuz und quer und wollen tanken. Und an der Esso, die ist 500 Meter weiter, da schlagt sie sich die Köpfe ein jetzt gerade.
0: Schon richtig crazy. Wichtige Info für euch, warum ist es heute so? Heute ist ja der letzte Tag des Tankrabatts. Morgen ist es dann wieder teurer und ich finde es irgendwie zu viel Drama auf einmal. Deutschland ist aus der Fußballweltmeisterschaft ausgeschieden und dann Tankprobleme und ach Gott.

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2: 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Die kleinen gelben Minions sind jetzt endlich wieder da. 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Also wenn ihr for free ins Kino wollt, dann morgen am Mittwoch den ganzen Tag Radio Fantasy einschalten.
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6: Kurz vor 12:30 haben wir es.
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6: 26 Grad am Augsburger Rathausplatz, 26 auch in Gessertshausen. Heute Nachmittag Sonne und Wolken im Mix. Am Abend wieder Schauer und Gewitter möglich, eine kleine Abkühlung. Und morgen am Mittwoch Sonne, Wolken, Gewitter, alles mit dabei. Und es wird kühler, maximal 20 Grad.
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6: Bei uns immer die wichtigsten Verkehrsmeldungen zuerst. Wir schauen auf die A7 Richtung Ulm zwischen Altenstadt und Illertissen. Eine Ölspur auf der Fahrbahn, damit ihr Bescheid wisst. Und die neuesten Blitzer. Einmal B2 Augsburg-Meitingen, Höhe Langweid, eine Abstandsmessung. Und dann Augsburg-Innenstadt auf dem... Nein, der Blitzer, der hat sich jetzt gerade verabschiedet. Das ist sehr schön. Wenn ihr noch was entdeckt habt, gerne anrufen oder schickt eine WhatsApp vorbei.
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0: weiterhin richtig schön schmecken und in einer Minute für euch BTS mit Swim.
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2: Ich behaupte, dass Augsburg Straßennamen hat von Figuren aus der Augsburger Puppenkiste.
3: Interessant. Ich würde, also aus dem Bauch heraus, würde ich sagen, Fakt.
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2: du
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2: recht.
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1: Heute an diesem Dienstag nochmal fast 30 Grad und morgen am Mittwoch dann maximal 20 Grad. Es kühlt runter, bedeutet jeder, der eine Dachgeschosswohnung hat. Morgen ein Tag zum Jubeln. Jetzt für eure Mittagspause noch Michael Schulte, Bibi Rexha und Calvin Harris.
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0: Immer die besten neuen Hits, immer die meiste Musik für eure Mittagspause am Dienstag gibt's nur in der Radio Fantasy Siesta. Und gleich um 13 Uhr in der nächsten halben Stunde gehen wir rein in euren Dienstagnachmittag. Und wir starten mit einer Nummer, die euch aktuell richtig gut gefällt. Tame Impala, Dracula. Rehab, Olivia Rodrigo gibt's auch noch. Alles in der nächsten halben Stunde.
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4: 26 Grad in Augsburg, 24 in Bobingen. Joa hat es auch noch rechtzeitig geschafft. Du hättest fast deinen Einsatz verpasst.
5: Ja, ich kann nichts dafür. Es ist das Wetter.
4: Das Wetter ist es? Okay.
5: Es ist so furchtbar schwül, es ist schlimm.
4: Heute Nachmittag weiterhin Sonne, Wolken, am Abend wieder Schauer und Gewitter möglich und morgen am Mittwoch haben wir alles mit dabei, Sonne, Wolken, Gewitter, aber die gute Nachricht, es wird jetzt mal kühler, maximal 20 Grad und ich glaube, jeder, der eine Dachgeschosswohnung hat, der wird morgen jubeln.
5: Wunderschön.
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5: Um 13 Uhr, hallo. Der meistdiskutierte Posten im Land, Bundeskanzler, Bundespräsident, von wegen Bundestrainer. Die Diskussion ist eröffnet. Nach der WM-Blamage gestern steht Julian Nagelsmann vor dem Rauswurf. Aus der DFB-Stadt Frankfurt, Thomas Thonfeld.
6: Für Lothar Matthäus ist das Maß voll. Schon gegen Ecuador habe das DFB-Team Katastrophe gespielt, wie er es bei Bild formuliert. DFB-Sportdirektor Rudi Völler würde zwar mit Nagelsmann weitermachen, aber er schränkt bei Magenta ein. Er, Völler, entscheide das nicht alleine. Magenta-Experte Jürgen Klopp wollte sich auf Nachfrage nicht dazu äußern, ob er als Bundestrainer zur Verfügung stünde. Es sei nicht der Moment, so Klopp.
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5: Lebensgefährliche Sabotage. Die Polizei Zusmarshausen ermittelt am Schulzentrum in Diedorf wegen versuchter gefährlicher Körperverletzung. Am vergangenen Freitagvormittag waren mindestens 3 Fahrrädern von Grund- und Mittelschülern manipuliert worden. Der oder die Täter öffneten Schnellspanner der Vorder- und Hinterräder und Reifenventile und montierten Scheinwerfer ab. Eltern werden gebeten, ihre Kinder zu sensibilisieren. Bisher wurde keines verletzt. Das Großfeuer am Sonntagnachmittag im Landsberger Ortsteil Reisch ist wahrscheinlich auf Brandstiftung zurückzuführen. Die Kripo Fürstenfeldbruck ermittelt in diese Richtung. Die Verdächtigen sind 2 minderjährige Kinder. Opfer wurde ein landwirtschaftliches Gebäude. Der Stadel brannte komplett herunter. Die Rauchsäule war 50 Meter hoch. Der Sachschaden liegt im hohen 6-stelligen Bereich. Und das geht gerade viral. Maxton Hall kommt im Dezember zurück. Und zwar zum allerletzten Mal. Prime Video hat bestätigt, dass Staffel 3 das große Finale der Liebesgeschichte von Ruby und James wird. Die 9 Folgen basieren auf Save Us, dem letzten Band der Buchreihe von Mona Kasten. Und die Dreharbeiten sind schon abgeschlossen. Die Fans kommentieren und kommentieren. Sie sind sowas von ungeduldig.
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4: Bei uns immer die wichtigsten Verkehrsmeldungen zuerst. Wir schauen auf die A8 Richtung München. Zwischen Friedberg und Dasing hat es einen schweren Unfall gegeben. Die Fahrbahn ist gesperrt und das geht anscheinend laut Plan noch bis heute Abend, 19 Uhr. Deswegen werdet ihr umgeleitet über Derching, B300 und so weiter und so fort. Also umfahrt dieses Gebiet weiträumig, wenn ihr könnt. A8 Richtung München. Zwischen Friedberg und Dasing hat es einen schweren Unfall gegeben. Und die neuesten Blitzer, einmal Verbindungsstraße Strassberg Richtung Reinhardshausen und Augsburg Textilmuseum Richtung Citygalerie.
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4: Heute am Dienstag mit mir, Toni. Wir haben es gerade in den News schon gehört. Deutschland ist ja gestern aus der Fußball-Weltmeisterschaft rausgeflogen. Deswegen Top-Thema natürlich heute. Es wird auf jeden Fall drüber gesprochen. Wie geht's euch? Ich persönlich finde es wirklich schade. Ich dachte, Deutschland kommt wenigstens ins Halbfinale gegen Spanien oder Achtelfinale Frankreich. So richtig spannende Spiele. Vielleicht ist es ja dann bei der nächsten Europameisterschaft. Wir kümmern uns heute um euch. Also wenn ihr Bock habt, wir sind heute euer Radio Fantasy Fußball-Sorgentelefon. Schreibt eine eine WhatsApp oder ruft einfach an. Lasst ein bisschen drüber ratschen, wie es euch geht. 0821 50 5 mal die 7.

0: Immer die besten neuen Hits, immer die meiste Musik. Für euren Start in den Dienstagnachmittag gibt's nur in der Radio Fantasy Siesta. Und ich weiß, es ist wahnsinnig unangenehm, aber wir müssen drüber sprechen. Gestern Abend WM, 16. Finale, und ich habe mich schon so gefühlt irgendwie.
1: Dieser feige Angriff auf mein Leben hat tiefe Narben hinterlassen und mich deformiert.
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0: Deutschland hat verloren gegen Paraguay und mein Leben hat sich komplett verändert. Sportmann Dani ist jetzt auch hier.
3: Hallo.
0: Ja, Deutschland ist draußen. Ein Statement von dir als Sportmann?
3: Was soll man sagen? Das Spiel absolut schlecht gespielt. Grottenkick war das für mich. Da hast du es da auch nicht verdient, weiterzukommen. Und dann halt auch 3 Elfmeter zu verschießen, ja. Das ist nicht Deutschland. Unser Team hat das einfach verkackt, muss man sagen.
0: Deswegen ist die große Frage, welche Nation unterstützen wir denn dann? Also, weil Deutschland ist ja jetzt schon draußen.
3: Ja, ich habe gute Bindung zu Kanada. Deswegen.
0: Kanada?
3: Ja, Gastgeberland, bisschen Underdog. Den drücke ich jetzt auf jeden Fall die Daumen.
0: Bei mir ist es
3: Fonzie Davis.
0: Bei mir ist es Spanien, weil es ist ja die
3: Radio. Ja, das war es ja vorher schon.
0: Psst. Nee, es ist ja die Radio Fantasy Siesta. So, ja. Deswegen muss ich ja für Spanien sein. Aber aufgrund der Story wäre auch Argentinien gut. Ich meine, Messi, das letzte Turnier als Titelverteidiger, verteidigt den Titel. Das wäre auch
3: sehr geil. Das ist, glaube ich, wahrscheinlich die Story.
0: Ich bin mal wirklich gespannt. Ja. Kanada. Ich glaube, es wird Spanien.
3: Ja.
0: Mal schauen.
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0: Und so, jetzt haben wir es richtig. Und jetzt für euch der offizielle WM-Hit 2014 von Pitbull und Jennifer Lopez. War 2014.
3: Da haben wir noch gut gespielt, gell?
0: Deswegen jetzt Radio Fantasy, immer die besten neuen Hits.

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8: Kurz nach halb zwei haben wir's.
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8: 26 Grad am Augsburger Rathausplatz, 26 auch in Gessertshausen. Heute Nachmittag weiterhin entspannt, Sonne und Wolken im Mix. Am Abend dann Schauer und Gewitter möglich. Und morgen am Mittwoch wird es kühler, maximal 20 Grad. Wir können durchatmen, ansonsten Sonne und Wolken und auch Gewitter möglich.
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8: Bei uns immer die wichtigsten Verkehrsmeldungen zuerst. Für euch der Reminder, auf der A8 Richtung München zwischen Friedberg und Dasing hat es einen schweren Unfall gegeben. Die Fahrbahn ist gesperrt, laut Plan noch bis heute Abend 19 Uhr. Ihr werdet umgeleitet, deswegen umfahrt dieses Gebiet weiträumig, wenn ihr könnt. A8 Richtung München zwischen Friedberg und Dasing hat es einen schweren Unfall gegeben und die Fahrbahn ist gesperrt. Und die neuesten Blitzer, einmal B2 Augsburg-Meitingen, Höhe Langweid, eine Abstandsmessung und dann auf der Verbindungsstraße Straßberg Richtung Reinhardshausen.
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Durch Justin Bieber in der Playlist, weil Justin Bieber, er hat sein Bühnen-Comeback endlich gefeiert, und zwar seit 4 Jahren, beziehungsweise nach 4 Jahren Pause, so rum ist es richtig. Auf dem Coachella-Festival ist er aufgetreten, hat seine Songs performt, die Fans sind ausgerastet, und diese Live-Aufnahme

sagen, Justin Bieber ist endlich wieder zurück. Und jetzt für euch zusammen mit Nicki Minaj, Beauty and the Beat, für euren Start in den Dienstagnachmittag in der Radio Fantasy Siesta. Immer die besten neuen Hits.

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1: Heute nochmal ein Tag bei so fast 30 Grad und morgen am Mittwoch wird es endlich kühler. Also für alle, die eine Dachgeschosswohnung haben, morgen ist ein Tag zum Feiern. Reißt alle Fenster auf, maximal 20 Grad. Sehr nice. Jetzt Declan J. Donovan.
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8: Kurz vor 14 Uhr haben wir es.
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8: Mittlerweile 28.

0: 27 Grad am Augsburger Rathausplatz, 28 auch in Gessertshausen. Heute Nachmittag Sonne und Wolken, super entspannt. Heute Abend auf jeden Fall Schauer und Gewitter möglich. Und morgen am Mittwoch finde ich nach der ganzen Hitze endlich mal wieder ein Traumwetter, weil es wird kühler, maximal 20 Grad.
1: Sonne. Siehst du, jetzt sprechen wir bei 20 Grad von Traumwetter. Meine Rede, endlich ist es soweit.
0: Ja, wirklich. 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
1: Um 14 Uhr, hallo. Beim Deutschen Fußballbund dürfte bald ein Job frei werden, sagen die Kritiker der Nationalmannschaft bzw. deren Cheftrainers, vor allem nach dem blassen Auftritt gestern bei der WM. Thomas Bremser berichtet aus Boston.
2: Nach der ersten Horror-Halbzeit spurtet Julian Nagelsmann in die Kabine, dann sieht er gelb wegen Meckerns, nach dem Spiel sitzt er dann zusammengesackt auf der Bank. Nach der erneuten WM-Blamage macht er aber klar, er will Bundestrainer bleiben. Ob der DFB ihn lässt, das ist eine andere Frage. Rudi Völler und Co. wollen sich in den kommenden Tagen zusammensetzen.
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1: Aus dem Landkreis Eichach-Friedberg werden wieder zwei Tote im Zusammenhang mit Gewässer gemeldet. Dieses Mal geht es um den Lech. Am vergangenen Freitag war ein 54-Jähriger auf den Steinen am Lechufer Höhe Auensee unterwegs. Er rutschte ab und fiel in den Fluss. Er starb im Krankenhaus. Genauso wie ein 24-Jähriger Nichtschwimmer, dem am Samstag an selber Stelle das Gleiche passierte. In beiden Fällen halfen Zeugen, aber am Ende vergebens. Die Berliner Allee in Augsburg ist jetzt eine Einbahnstraße. Zwischen Hauptfeuerwache und Klein-Venedig geht es nur noch Richtung Norden. Grund sind Bauarbeiten. Die Stadt hat großräumige Umleitungen ausgeschildert. Die aktuelle Regelung gilt für etwa 2 Wochen. Und das geht gerade viral. Auf der Secondhand-Plattform Vinted sorgen verstörende Anzeigen für Wirbel. Da werden Kuscheltiere, Spielzeug oder Kinderartikel für teilweise mehrere tausend Euro angeboten. Dazu stehen Angaben wie Alter, Geschlecht oder Körpergröße in der Beschreibung. In den Kommentaren ist deshalb von Angeboten für Kinderhandel die Rede. Andere User sehen das alles eher als Fake. Wie es heißt, ist die Polizei Konstanz dran.
0: Ich wollte schon sagen, ein Kuscheltier, das so teuer ist, also...
1: Es gibt ja leider nichts, was es im Internet nicht gibt.
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0: Bei uns immer die wichtigsten Verkehrsmeldungen zuerst. Wir schauen weiterhin auf die A8 Richtung München zwischen Friedberg und Dasing. Hat es einen schweren Unfall gegeben. Die Richtungsfahrbahn ist gesperrt. Noch laut Plan bis heute Abend 19 Uhr. Ihr werdet umgeleitet. Deswegen umfahrt dieses Gebiet weiträumig. A8 Richtung München zwischen Friedberg und Dasing hat es einen schweren Unfall gegeben. Und die neuesten Blitzer, einen habe ich für euch auf der Verbindungsstraße Straßberg Richtung Reinhardshausen. Und wenn ihr noch was entdeckt habt, gerne anrufen oder schickt eine WhatsApp vorbei.
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0: Heute am Dienstag mit mir Toni. Wir haben es gerade in den Radio Fantasy News mit Joa gehört. Deutschland ist raus aus der Fußball-Weltmeisterschaft seit gestern Nacht, kann man sagen. Und sehr schade, finde ich. Weil, also ich hätte gedacht, Deutschland spielt ein bisschen mit. So bis Halbfinale gegen Spanien oder wenigstens Achtelfinale gegen Frankreich. Dass wir so ein Topspiel auch mal haben. Ich hoffe, ihr habt trotzdem heute einen richtig schönen Tag. Und wir kümmern uns heute auch um euch. Also wenn ihr Lust habt, wir sind euer Radio-Fantasy-Sorgetelefon. Wie geht's euch? Schickt eine WhatsApp, ruft einfach an, lasst ein bisschen drüber ratschen. 0821 50 und 5x7.
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0: Hier ist die Radio Fantasy Siesta, immer mit den besten neuen Hits, immer die mit der meisten Musik für euren Start in den Dienstagnachmittag. So, jetzt und in 30 Sekunden für euch Shakira und Burna Boy in der Playlist mit Die Die. Ich weiß, ist ein schwieriges Thema, trotzdem muss ich es sagen, der offizielle WM-Hit 2026, leider für Deutschland ja schon vorbei, der Traum.
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2: Frag mal mit einer freundlichen Frage.
3: Ja?
2: Würdest du sagen, so Ideen, die dir tagsüber kommen, die sind eher genital?
3: Schon.
2: Sind schon schlau.
3: Aber sie zu verwirklichen ist schwer. Ich weiß nicht, wo ich mich hinwenden soll.
2: Mit deinen genitalen Ideen?
3: Genau.
2: In welchem Schulfach bist du dann so richtig genital?
4: Sport. Macht einfach Spaß. Und es hat nicht so viel mit Kopfsache zu tun.
2: Wo liegt denn das Genital?
5: Ich glaube in Richtung Asien.
2: Damit zurück ins Fantasy-Sendestudio.
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3: Genau, 2:30 haben wir.
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3: Mittlerweile 28 Grad am Augsburger Rathausplatz, 28 auch in Gessertshausen. Heute Nachmittag wird sich nicht mehr so viel verändern, weiterhin Sonne und Wolken. Heute Abend Gewitter und auch Schauer möglich. Morgen am Mittwoch Sonne und Wolken, auch Gewitter möglich. Und es wird kühler, das ist die gute Nachricht, maximal 20 Grad.
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3: Bei uns immer die wichtigsten Verkehrsmeldungen zuerst. Wir schauen weiterhin auf die A8 Richtung München zwischen Friedberg und Dasing. Hat es einen schweren Unfall gegeben. Die Fahrbahn ist gesperrt. Noch laut Plan bis heute Abend 19 Uhr. Ihr werdet umgeleitet. Deswegen umfahrt dieses Gebiet weiterhin weiträumig. A8 Richtung München zwischen Friedberg und Dasing hat es einen schweren Unfall gegeben. Und die neuesten Blitzer einmal in Augsburg auf der Senkelbachstraße, Augsburg Unterer Graben und Augsburg auf der Zugspitzstraße.
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3: Das beschreibt das Spiel ganz gut, oder? In der Nacht. Deutschland war eigentlich immer am Ball, aber sie haben es einfach nicht geschafft, den Ball ins Tor zu bringen. Und dann hat Paraguay eine Chance und ja, perfekt. Was sind eure Gedanken zu dieser Nacht?
4: Boah, also ich bin auf jeden Fall mega enttäuscht, aber ich muss ganz ehrlich sagen, ich finde, Deutschland hat die letzten Spiele und auch jetzt dieses Spiel teilweise richtig Glück einfach nur gehabt.
3: Wie geht's euch heute? Seid ihr wach?

Gleich um 15 Uhr geht's weiter mit Dani und dem Radio Fantasy Hit Nachmittag. Und bevor es losgeht, von mir noch Kygo, One Republic und jetzt Fastboy Rehab mit Electricity. Habt einen richtig nice Dienstagnachmittag.

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11: Es ist 15 Uhr.
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11: Ein heißer Dienstagnachmittag noch im Fantasyland, ist auch richtig schwül. Aber Joa, da sind wir ganz froh drum, dass wir hier eine Klimaanlage drin haben, gell?
13: Das ist das Wichtigste, Gerd. Die tollste Erfindung, seit es Internet und fließend Wasser gibt.
11: Dass es das in Deutschland gibt, auch krass. Ja. Deswegen Props gehen an alle raus, die bei den heißen Temperaturen draußen auf der Baustelle arbeiten und so weiter. Da hat es bestimmt 40 Grad. Aktuell messen wir aber in Augsburg 27 Grad. In Kaufbeuren sind es 26. Die nächsten Tage sind auch sehr, sehr ähnlich. Es bleibt also weiterhin warm und gegen Wochenende wird es dann sogar noch wärmer.

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1: Um 3 Uhr, hallo. Endstation 16. Finale. Wieder ist die DFB-Elf früh bei einer Weltmeisterschaft gescheitert. Traurig, aber das deutsche WM-Aus hat auch etwas Gutes, meint zumindest Kollege Ronny Thorau in Berlin.
2: Ja, vor allem, dass es gegen Paraguay passiert ist. Hätten wir uns noch irgendwie zu einem Sieg gewirkt und wären dann gegen Frankreich rausgeflogen, dann hätte man einfacher sagen können, ja gut, Frankreich, da kannst du verlieren. So ist jetzt aber wirklich ohne jede Augenwischerei klar, der deutsche Fußball ist schlecht geworden und man muss was tun.
1: Ja, danke Ronny.
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1: Ein schlimmer Betriebsunfall ist gestern früh in Donauwörth passiert. In einer Firmenhalle war ein Mitarbeiter an einem Förderband beschäftigt. Warum und wieso ist noch nicht bekannt, aber der 64-Jährige geriet mit dem linken Arm in die laufende Anlage. Die trennte ihm den Unterarm ab. Ein Kollege hörte seine Schreie, leistete erste Hilfe und rief den Notarzt. Der ließ das Opfer in die Spezialklinik in Murnau fliegen. Zur Unglücksursache ermittelt die Kripo. Viergeschossiger Neubau mit 3600 Quadratmetern Bürofläche. Die Industrie- und Handelskammer Schwaben hat gestern an ihrem Sitz in Augsburg an der Stettenstraße den Spatenstich für den 40 Millionen Euro Campus gesetzt. Der Bürokomplex soll bis Ende 2027 fertig sein, der gesamte Campus bis Ende 29. Und das geht gerade viral. Ein altes Video aus dem Tobe Zoo in Japan sorgt wieder für Lacher. Der Zoo übt den Ernstfall. Ein Löwe ist ausgebrochen. Oh. Der Löwe ist ein Mitarbeiter in einem niedlichen Maskottchenkostüm. Tja, die eigentlichen Stars im Video sind zwei echte Löwen, die dem Spektakel offenbar fassungslos zusehen. Die Kommentare unter dem Post scherzen zum Beispiel so: Vielleicht solltet ihr das nicht vor den Löwen machen. Ich habe einen gesehen, der sich Notizen macht.
0: Das ist süß. Die waren sehr überrascht, dass er auf einmal auf zwei Beinen laufen kann.
1: Tja.
0: Oder ist dann der Mensch so auf allen Vieren gekrochen?
1: So, ich möchte nicht wissen, was in deinem Kopf sonst noch so los ist.
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0: Um gleich 3 Minuten nach 3 bei uns immer die wichtigsten Verkehrsmeldungen. Zuerst B28, hier die Stetten Richtung Neu-Ulm, hier zwischen Senden und der Einfahrt zur B28. Die rechte Spur ist hier gesperrt, ein Pannen-LKW steht dort. A96 Richtung München, in Höhe Landsberg-Ost, hier Vorsicht, Reifenteile auf der Straße. Und wir haben die A8 Richtung München. Zwischen Friedberg und Dasing hier schwerer Unfall. Richtungsfahrbahn ist gesperrt. Das Ganze wird sich noch bis in den Abend hineinziehen. Ihr werdet hier umgeleitet Richtung München über Derching. Und da kann es sich natürlich auch noch stauen, denn es sind hier auch extrem viele Schaulustige. Ansonsten läuft's. Wir haben die neuesten Blitzer in Königsbrunn, Egeländerstraße, hier Höhe Sportplatz, Augsburg, Klinkerberg. Dann hat die Claudia per WhatsApp geschrieben, Augsburg Hochzoll, Zugspitzstraße, hier Höhe der Bäckerei Richtung Friedberger Straße und auch Friedberg-Haberskircher Straße. Gibt's noch mehr? WhatsApp an uns oder ihr klingelt durch. Danke, gute Fahrt.
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0: Der Dienstag mit Dani, servus. Nach einer ganz kurzen Nacht nach dem Deutschlandspiel und dem WM-Aus brauchen jetzt wahrscheinlich ganz viele von uns um diese Uhrzeit noch einen zusätzlichen Kaffee. Ne? Oder wir machen gemeinsam Gehirnjogging mit Alex unnützem Wissen, wie jeden Tag um diese Uhrzeit. Mit folgender Frage heute, muss man sich auch mal drüber nachdenken, warum glitzert Schneckenschleim? Die Antwort nach 3 Hits, das hier ist Ray Dalton mit Blood Running.
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0: Schönen Dienstagnachmittag. Radio Fantasy, immer die besten neuen Hits mit Alibi und Ella Henderson. Und der Senkrechtstarter aus dem Jahr 2026, Zomber mit Homewrecker, bekommt er in weniger als eine Minute hier auf Radio Fantasy.
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0: Müssen wir natürlich drüber sprechen mit folgender Frage heute. Warum glitzert Schneckenschleim? Könnt ihr ja immer beobachten. Ne? Warum glitzert denn der eigentlich, Alex?
2: Also wenn eine Schnecke über den Boden schneckt, zieht sie so eine glitzernde Spur hinter sich und das ist ihr persönliches Gleitmittel. Alles jugendfrei. Nein, der Schleim schützt ihren weichen Körper vor spitzen Steinchen und hilft ihr, über alles drüber zu gleiten. In der Sonne funkelt das, weil Wasser- und Eiweißmoleküle das Licht brechen. Eklig? Vielleicht. Clever? Auf jeden Fall.
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Schönen Dienstagnachmittag, Radio Fantasy, immer die besten neuen Hits. Oh oh. Tyler und Sarah Larsson mit She Did It Again kommt um kurz nach 3:30. Könnte man eigentlich auch auf unsere Nationalelf sagen. Oh oh, sie haben es schon wieder gemacht. Vorzeitiges Aus bei der WM, bei dem Turnier. Mei, oh mei, oh mei. Es gibt Besseres, Wichtigeres, Freunde. Zum Beispiel 3 Hits am Stück, die ihr jetzt von mir bekommt. Bebe Rexha mit New Religion. Ist doch auch was für den Dienstagnachmittag. Genießt das Wetter im Fantasyland. 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
16: Es ist 3:30.
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16: Wieder richtig heiß und schwül an diesem Dienstagnachmittag im Fantasyland. 29 Grad in Augsburg, genauso auch in Fischach. Und auch heute Abend gilt wieder Gewitterwarnung. Es kann also hier und da auch

0: wieder scheppern. Genauso auch in der Nacht, da kann sich das Ganze durchziehen, auch mit Regen. Morgen, der Mittwoch, ist sehr, sehr wechselhaft, da ist alles gefühlt mit dabei. Es geht auch gerade mal auf 21 Grad hoch, aber dann der Donnerstag ist wieder etwas freundlicher. Hier ist Radio Fantasy, jetzt alles, was an diesem Dienstagnachmittag wichtig ist, mit unserem freundlichen Joa.
1: Um 15.30 Uhr, der sich auf morgen nur 21 Grad freut.
0: Ja.
1: So, der meistdiskutierte Posten im Land, ist das Radio Fantasy Moderator? Ist das der Bundeskanzler? Von wegen. Bundestrainer. Die Diskussion ist eröffnet. Nach der WM-Blamage gestern steht Julian Nagelsmann vor dem Rauswurf. Aus der DFB-Stadt Frankfurt, Thomas Thonfeld.
2: Für Lothar Matthäus ist das Maß voll. Schon gegen Ecuador habe das DFB-Team Katastrophe gespielt, wie er es bei Bild formuliert. DFB-Sportdirektor Rudi Völler würde zwar mit Nagelsmann weitermachen, aber er schränkt bei Magenta ein. Er, Völler, entscheide das nicht alleine. Magenta-Experte Jürgen Klopp wollte sich auf Nachfrage nicht dazu äußern, ob er als Bundestrainer zur Verfügung stünde. Es sei nicht der Moment, so Klopp.
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1: Lebensgefährliche Sabotage. Die Polizei Zusmarshausen ermittelt am Schulzentrum in Diedorf wegen versuchter gefährlicher Körperverletzung. Am vergangenen Freitagvormittag waren mindestens 3 Fahrrädern von Grund- und Mittelschülern manipuliert worden. Der oder die Täter öffneten Schnellspanner der Vorder- und Hinterräder und Reifenventile und montierten Scheinwerfer ab. Eltern werden gebeten, ihre Kinder zu sensibilisieren. Bisher wurde keines verletzt. Das Großfeuer am Sonntagnachmittag im Landsberger Ortsteil Reisch ist wahrscheinlich auf Brandstiftung zurückzuführen. Die Kripo Fürstenfeldbruck ermittelt in diese Richtung. Die Verdächtigen sind 2 minderjährige Kinder. Opfer wurde ein landwirtschaftliches Gebäude. Der Stadel brannte komplett herunter. Die Rauchsäule war 50 Meter hoch. Der Sachschaden liegt im hohen 6-stelligen Bereich. Und das geht gerade viral. Maxton Hall kommt im Dezember zurück. Und zwar zum allerletzten Mal. Prime Video hat bestätigt, dass Staffel 3 das große Finale der Liebesgeschichte von Ruby und James wird. Die neuen Folgen basieren auf Save Us, dem letzten Band der Buchreihe von Mona Kasten. Und die Dreharbeiten sind schon abgeschlossen. Die Fans kommentieren und kommentieren. Sie sind sowas von ungeduldig.
0: Du auch, oder?
1: Kennst mich.
0: Ja.
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0: Um 3 Minuten nach 3:30 bei uns immer die wichtigsten Verkehrsmeldungen. Zuerst B28 Hittlistetten Richtung Neu-Ulm zwischen Senden und der Einfahrt vom Rastplatz. Hier die rechte Spur ist gesperrt, da steht ein Pannen-LKW. Dann die A8 Richtung München zwischen Friedberg und Dasing. Hier ein schwerer Unfall. Die Richtungsfahrbahn ist gesperrt. Das Ganze kann sich noch bis etwa 19 Uhr hinziehen. Ihr werdet aber umgeleitet Richtung München über Derching. Dann haben wir noch A7 Richtung Ulm zwischen Altenstadt und Illertissen. Rechte Spur gesperrt, Beseitigung einer Ölspur hier. Und wir haben in Augsburg in der Karmelitengasse einen Einsatz einer Bereitschaftspolizei. Das ist aber nur eine Übung, ihr werdet hier nicht behindert. So, ansonsten läuft's, die neuesten Blitzer. Leutkirch, Untere Grabenstraße im Blitzeranhänger. Sonthofen, Illerstraße. Stadt Bergen, Nestackerweg. Die B2, Donauwörth Richtung Augsburg, eine Abstandsmessung Höhe Stettenhofen. Und auch in Augsburg, Klinkerberg. Gibt's mehr? WhatsApp an uns. Danke und gute Fahrt.
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1: Bis um 13:30 so ein Krimi. Herzkasper habe ich bekommen, sage ich euch. Und dann am Ende hat Deutschland doch gegen Paraguay verloren. Unglaublich. Wie geht's euch damit, der Radio Fantasy Community? Julian, bitte.
2: Am Ende haben sie es verdient auszuscheiden. Da war schon vieles Kacke. Man ärgert sich leider über diese Schiedsrichtersituation, weil ja wirklich jeder der Meinung war, das war Quatsch, dass er das Tor zurücknimmt. Aber ja, am Ende ist es so, wie es ist. Und gegen Frankreich, ehrlicherweise, wären sie in der Verfassung sowieso ausgeschieden. Also bin ich halb so traurig.
1: Das stimmt tatsächlich. Ich habe es mit meinem Nachbarn Panna geschaut in Königsbrunn, obwohl da ja bei ganz vielen Stromausfall war in der Stadt, während des Spiels auch. Wir waren zum Glück nicht betroffen, aber Panna hat sich dann nach dem Spiel auch noch ganz gut ausgelassen.
3: Julian Nagelsmann, alles Gute in deinem schönen Haus in Grünwald und in deiner Münchner High Society, aber mit Fußball hast du wenig am Hut, mein lieber Freund. Verlass bitte die Nationalmannschaft und ja, leave the football before the football leaves you, sagt man ja immer so schön.
1: Aber hey Freunde, immerhin hat ein Deutscher noch die Chance, Weltmeister zu werden. Thomas Tuchel als Trainer von England. Also hätte ich jetzt gesagt, wenn wir raus sind, let's go Three Lions.
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1: Auch wenn Deutschland ausgeschieden ist bei der WM, ne? Können wir diesen Hit hier trotzdem noch feiern und ein eigenes Sommermärchen einfach daraus machen. Es wird Zeit, dass sich was dreht, auf jeden Fall beim DFB. Hier ist Sohobani mit Herbert Grönemeyer und Zeit, dass sich was dreht. Schönen Dienstagnachmittag euch.
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14: Es ist 16 Uhr.
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14: Diesen heißen Dienstagnachmittag auf jeden Fall noch ausnutzen, zum Beispiel am See, Leute. Denn im Fantasyland ist es immer noch heiß, 29 Grad in Augsburg, genauso auch in Eichach. Und am Abend sollen dann auch schon wieder Gewitterwolken herziehen ins Fantasyland. Es kann also regnen, auch über die Nacht hinweg. Morgen, der Mittwoch, da ist alles mit dabei. Auch am Vormittag kann es da auch schon gewittern. Das Ganze aber allerdings nur bei 21 Grad. Hier ist Radio Fantasy, jetzt alles, was an diesem Dienstagnachmittag wichtig ist, mit Joa.
16: Um 4 Uhr, hallo. Beim Deutschen Fußballbund dürfte bald ein Job frei werden, sagen die Kritiker der Nationalmannschaft bzw. deren Cheftrainers, vor allem nach dem blassen Auftritt gestern bei der WM. Thomas Brems.

0: berichtet aus Boston.
1: Nach der ersten Horror-Halbzeit spurtet Julian Nagelsmann in die Kabine. Dann sieht er gelb wegen Meckerns. Nach dem Spiel sitzt er dann zusammengesackt auf der Bank. Nach der erneuten WM-Blamage macht er aber klar, er will Bundestrainer bleiben. Ob der DFB ihn lässt, das ist eine andere Frage. Rudi Völler und Co. wollen sich in den kommenden Tagen zusammensetzen.
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3: Aus dem Landkreis Eichach-Friedberg werden wieder zwei Tote im Zusammenhang mit Gewässer gemeldet. Dieses Mal geht es um den Lech. Am vergangenen Freitag war ein 54-Jähriger auf den Steinen am Lechufer Höhe Auensee unterwegs. Er rutschte ab und fiel in den Fluss. Er starb im Krankenhaus. Genauso wie ein 24-jähriger Nichtschwimmer, dem am Samstag an selber Stelle das Gleiche passierte. In beiden Fällen halfen Zeugen, aber am Ende vergebens. Die Berliner Allee in Augsburg ist jetzt eine Einbahnstraße. Zwischen Hauptfeuerwache und Klein-Venedig geht es nur noch Richtung Norden. Grund sind Bauarbeiten. Die Stadt hat großräumige Umleitungen ausgeschildert. Die aktuelle Regelung gilt für etwa 2 Wochen. Und das geht gerade viral. Auf der Secondhand-Plattform Vinted sorgen verstörende Anzeigen für Wirbel. Da werden Kuscheltiere, Spielzeug oder Kinderartikel für teilweise mehrere tausend Euro angeboten. Dazu stehen Angaben wie Alter, Geschlecht oder Körpergröße in der Beschreibung. In den Kommentaren ist deshalb von Angeboten für Kinderhandel die Rede. Andere User sehen das alles eher als Fake. Wie es heißt, ist die Polizei konstant dran.
4: Also Finger weg davon, Freunde. Ja.
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4: Um 3:03 bei uns immer die wichtigsten Verkehrsmeldungen zuerst. Und das ist von der A8 Richtung München. Hier zwischen Friedberg und Dasing. Da gab es ja einen Unfall. Die Staulänge ist jetzt abnehmend, denn die Fahrstreifensperrung wurde aufgehoben. Das heißt, es geht so langsam voran. Das ist doch schon mal eine gute Nachricht. Dann geht's auf die A7 Richtung Ulm. Zwischen Altenstadt und Illertissen. Die rechte Spur ist gesperrt. Hier ist die Beseitigung einer Ölspur. Und zwischen, es ist Richtung Füssen dann auf der A7. Zwischen Nersingen und dem Dreikitt, die Städten, hier am Fahrbahnrand ein Unfall. Und so langsam kommt der Feierabendverkehr am Dienstagnachmittag. Ansonsten rollt's aber. Die neuesten Blitzer stehen in Isny, Meierhöfener Straße. Wir haben die B2 Augsburg Richtung Donauwörth zwischen Nordendorf und Mertingen. Außerdem Augsburg Hochzoll, Zugspitzstraße, hier Höhe Bäckerei Richtung Friedberger Straße. Augsburg Senkelbachstraße und auch Königsbrunn Egerländer Straße hier beim Sportplatz. Wenn ihr was habt, schickt eine WhatsApp rein oder ruft an. Danke, gute Fahrt.
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4: Dienstag ist es mit Dani, hello. WM ist aus, für uns Deutschen zumindest mal. Der Tankrabatt endet mit dem heutigen Tag und die Tankstellen sind jetzt schon komplett am Eskalieren, eigentlich schon seit Mittag. Aber das Gute ist, die Musik, immer die besten neuen Hits, die bleibt uns. Wie jeden Tag hier auf Radio Fantasy, jetzt Dre mit Where's My Husband. Um 3:50, vorher haue ich noch 3 Hits am Stück raus. Also unfassbar, wie viele neue Hits wir auf jeden Fall spielen. Das ist jetzt Teddy Swims mit Mr. Know It All.
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0: schönen Dienstagnachmittag. Radio Fantasy, immer die besten neuen Hits. Wie viel Kaffee habt ihr jetzt schon drin gehabt, nachdem ihr vielleicht ja auch Deutschland mitgeguckt habt bis um 2:30 in der Nacht? Also ich bin jetzt schon bei 3, an diesem Nachmittag zumindest. Ne?
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4: Das beschreibt das Spiel ganz gut, oder? In der Nacht. Deutschland war eigentlich immer am Ball, aber sie haben es einfach nicht geschafft, den Ball ins Tor zu bringen. Und dann hat Paraguay eine Chance und ja, perfekt. Was sind eure Gedanken zu dieser Nacht?
5: Boah, also ich bin auf jeden Fall mega enttäuscht, aber ich muss ganz ehrlich sagen, ich finde, Deutschland hat die letzten Spiele und auch jetzt dieses Spiel teilweise richtig Glück einfach nur gehabt.
4: Wie geht's euch heute? Seid ihr wach geblieben? Seid ihr komplett durch den Wind? Wir haben ein Fußball-Sorgentelefon eingerichtet. 0821 50 und 5 mal die 7.

Ihr auf dem Heimweg an diesem Dienstagnachmittag in Richtung Feierabend mit Radio Fantasy und Robin Schulz und James Blunt am Mikrofon. Und okay, gleich nach drei Hits schauen wir nochmal, wo im Fantasyland es am günstigsten ist zu tanken. Jetzt also drei Hits noch am Stück. BTS mit Swim, immer die besten neuen Hits Radio Fantasy. Swim.

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1: Zum Beispiel in Ostersbach bei der Avia Express, der Liter E10 für 1,87 und Diesel für 1,80. Oder in Eichach bei der Petrol 24B Heinzelmeier, E10 für 1,79 und Diesel 1,73.
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1: Es ist 16:30.
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0: Joa, was ist dein Tipp so, bei der Hitze trotzdem noch klarzukommen, zum Beispiel auch in der Arbeit?
1: Ohne meinen Ventilator im Rücken würde ich es nicht aushalten. Der bläst mir mein Toupet weg immer wieder. Ne? Die Haare schön nach vorne, so ein Trump-Frisur. Ja,
0: deswegen.
1: Ohne würde ich es nicht aushalten. Also Leute.
0: Ich glaube, die sind aber krass vergriffen gerade in den Supermärkten.
1: Ja, die Baumärkte sagen wie immer, ne? Ja, da habt ihr zu spät gekauft. Man muss ja antizyklisch kaufen, schon im Dezember dran denken. Da,
0: oder wir holen uns jemanden, der immer euch anpustet. Vielleicht hilft das dann. Boah, 29 Grad in Augsburg, genauso auch in Kaufbeuren. Heute Abend kann es aber hier und da auch wieder gewittern. Es kann also auch regnen, auch über die Nacht hinweg. Morgen, der Mittwoch, ist auch alles mit dabei, auch Vormittagsgewitter. Aber dann nur angenehme 21 Grad. Das ist doch schön, ne? Hier ist Radio Fantasy, jetzt alles Wichtige, was an diesem Dienstagnachmittag wichtig ist, mit Joa. Bitteschön.
1: Um 16.30 Uhr. Hallo, ja, Point of View, wenn man gucken muss, welcher Tag eigentlich
0: ja,
1: ist.
0: Ja, wirklich.
1: Das ist der Tag nach der Endstation 16. Finale. Wieder ist die DFB-Elf früh bei einer Weltmeisterschaft gescheitert. Traurig, aber das deutsche WM-Aus hat auch etwas Gutes, meint zumindest Kollege Ronny Thorau in Berlin.
2: Ja, vor allem, dass es gegen Paraguay passiert ist. Hätten wir uns noch irgendwie zu einem Sieg gewirkt und wären dann gegen Frankreich rausgeflogen, dann hätte man einfacher sagen können, ja gut, Frankreich, da kannst du verlieren. So ist jetzt aber wirklich ohne jede Augenwischerei klar, der deutsche Fußball ist schlecht geworden und man muss was tun.
1: Ja, danke Ronny.
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1: Ein schlimmer Betriebsunfall ist gestern früh in Donauwörth passiert. In einer Firmenhalle war ein Mitarbeiter an einem Förderband beschäftigt. Warum und wieso ist noch nicht bekannt, aber der 64-Jährige geriet mit dem linken Arm in die laufende Anlage. Die trennte ihm den Unterarm ab. Ein Kollege hörte seine Schreie, leistete erste Hilfe und rief den Notarzt. Der ließ das Opfer in die Spezialklinik in Murnau fliegen. Zur Unglücksursache ermittelt die Kripo. Viergeschossiger Neubau mit 3600 Quadratmetern Bürofläche. Die Industrie- und Handelskammer Schwaben hat gestern an ihrem Sitz in Augsburg an der Stettenstraße den Spatenstich für den 40 Millionen Euro Campus gesetzt. Der Bürokomplex soll bis Ende 2027 fertig sein, der gesamte Campus bis Ende 29. Und das geht gerade viral. Ein altes Video aus dem Tobe-Zoo in Japan sorgt wieder für Lacher. Der Zoo übt den Ernstfall. Ein Löwe ist ausgebrochen. Der Löwe ist ein Mitarbeiter in einem niedlichen Maskottchenkostüm. Die eigentlichen Stars im Video, das sind zwei echte Löwen, die dem Spektakel offenbar fassungslos zusehen. Die Kommentare unter dem Post scherzen zum Beispiel so: Vielleicht solltet ihr das nicht vor den Löwen machen. Ich habe einen gesehen, der sich Notizen macht.
0: Das Ganze auf zwei Beinen.
1: Das ist so schön.
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0: Um 4 minuten nach 4:30 bei uns immer die wichtigsten Verkehrsmeldungen zuerst. A7 Richtung Ulm zwischen Kempten und Dietmannsried. Vorsicht, hier ein Spanngurt. Dann A8 Richtung München zwischen Märklingen und Ulm-West. Hier ein kaputtes Auto am Fahrbahnrand. Wir gehen nochmal zurück auf die A7 Richtung Füssen. Diesmal zwischen Nersingen und den drei Kittistädten. Ein Unfall am Fahrbahnrand. Und wir gehen jetzt auch nochmal zurück zur A8. Menschenskinder, das ist nicht ganz geordnet. A8 Richtung München, zwischen Augsburg-Ost und Friedberg. Hier am Fahrbahnrand stehen mehrere LKW. Ansonsten der übliche Feierabendverkehr. B17 ist zum Beispiel auch ganz gut besucht jetzt um diese Uhrzeit. Die neuesten Blitzer stehen in Augsburg. Wir haben den Klinkerberg. Wir haben die B2 Augsburg Richtung Donauwörth zwischen Nordendorf und Mertingen. Türkheim, die Uferstraße im 30er-Bereich, genauso auch in Königsbrunn, Egerländerstraße, hier am Sportplatz. Gibt's noch mehr, dann schickt eine WhatsApp rein oder ruft an. Danke und gute Fahrt.
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4: Es ist Dienstagnachmittag. Zeit für jede Menge Hits. Ariana Grande.
5: Hey, it's Ariana.

0: Wie bitter ist es, wenn man auf sein Zeug nicht aufpasst und es verloren geht? Schönen Dienstag, Feierabends mit Radio Fantasy. Klasse, Baum, hast du wieder mal deine Sonnenbrille verloren und zwar diesmal auf den Augsburger Sommernächten. Ja, selber schuld halt. Aber wir haben auch auf den Augsburger Sommernächten, die ja dieses Wochenende waren, auch einen Schlüssel bekommen. Ne, mit so einem Hai-Anhänger. Könnt ihr jetzt auf Fantasy auf unserem Instagram-Account abchecken. Falls ihr jemanden kennt oder das sogar euer ist, dann haben wir den. Meldet euch gerne bei uns und wir geben den gerne zurück. Wir sind so quasi unser Augsburger Fundbüro. Nein, das hat uns zum Anlass gegeben, mal beim Augsburger Fundbüro wirklich nachzufragen, wie schaut's denn aus? Herr Busch, ihr habt ja vor den Sommernächten auch schon ordentlich aufgeräumt, ne?
1: In Vorbereitung für die Sommernächte wurden mehrere Fahrräder vom Ordnungsamt entfernt und diese wurden auch bei uns abgegeben vom Ordnungsamt. Wir geben die gerne wieder an den Besitzer zurück.
0: Okay, und was wurde nach den Sommernächten direkt bei euch abgegeben?
1: Also von den Sommernächten direkt wurde bei uns leider noch nichts abgegeben. Über die Logistik sind wir uns nicht ganz sicher. Wir halten aber die Personen an, die die Sachen gefunden haben, diese entweder bei uns im Fundbüro abzugeben oder bei der nächstgelegenen Polizeiinspektion, je nachdem, was gefunden worden ist.
0: Ja, okay. Also wenn jemand meine Sonnenbrille hat, gerne abgeben. Oder wenn euch dieser Schlüssel gehört. Na? Und nochmal abchecken auf Fantasy auf unserem Instagram-Account. Vielleicht gehört er ja euch. So, schönen Dienstagnachmittag. Holly Humberstone, To Love Somebody, immer die besten neuen Hits.

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Drive safe, kommt gut an, nach Hause, auf dem Heimweg an diesem Dienstagnachmittag mit Radio Fantasy und immer den besten neuen Hits. Letzter Tag im Juni, morgen schon wieder Monatswechsel und da freut sich aber Felix Jähn und ihr sicherlich auch, alle die beim Open Beats Festival sind. Herzogenaurach, ganz oben im Norden in Deutschland, legt er nämlich wieder mit auf, hat natürlich wieder ganz neue Nummer am Start, aber das hier ist auch so ein Klassiker, weil immer die besten neuen Hits spielen wir hier auf Radio Fantasy. Rain in Ibiza, Felix Jähn. Let's go. 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
8: Es ist 17 Uhr.
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8: Wieder richtig heiß und schwül an diesem Dienstagnachmittag im Fantasyland. 29 Grad in Augsburg, genauso auch in Fischach. Und auch heute Abend gilt wieder Gewitterwarnung. Es kann also hier und da auch wieder scheppern. Genauso auch in der Nacht, da kann sich das Ganze durchziehen, auch mit Regen. Morgen, der Mittwoch, ist sehr, sehr wechselhaft. Da ist alles gefühlt mit dabei. Es geht auch gerade mal auf 21 Grad hoch. Aber dann der Donnerstag ist wieder etwas freundlicher. Hier ist Radio Fantasy, jetzt alles, was an diesem Dienstagnachmittag wichtig ist, mit Joa.
10: Um 5 Uhr, hallo. Der meistdiskutierte Posten im Land, Radio Fantasy Moderator, Bundeskanzler, von wegen Bundestrainer. Die Diskussion ist eröffnet. Nach der WM-Blamage gestern steht Julian Nagelsmann vor dem Rauswurf. Aus der DFB-Stadt Frankfurt, Thomas Thonfeld.
11: Für Lothar Matthäus ist das Maß voll. Schon gegen Ecuador habe das DFB-Team Katastrophe gespielt, wie er es bei Bild formuliert. DFB-Sportdirektor Rudi Völler würde zwar mit Nagelsmann weitermachen, aber er schränkt bei Magenta ein. Er, Völler, entscheide das nicht alleine. Magenta-Experte Jürgen Klopp wollte sich auf Nachfrage nicht dazu äußern, ob er als Bundestrainer zur Verfügung stünde. Es sei nicht der Moment, so Klopp.
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10: Lebensgefährliche Sabotage. Die Polizei Zusmarshausen ermittelt am Schulzentrum in Diedorf wegen versuchter gefährlicher Körperverletzung. Am vergangenen Freitagvormittag waren mindestens 3 Fahrrädern von Grund- und Mittelschülern manipuliert worden. Der oder die Täter öffneten Schnellspanner der Vorder- und Hinterräder und Reifenventile und montierten Scheinwerfer ab. Eltern werden gebeten, ihre Kinder zu sensibilisieren. Bisher wurde keines verletzt.

0: Großfeuer am Sonntagnachmittag im Landsberger Ortsteil Reisch ist wahrscheinlich auf Brandstiftung zurückzuführen. Die Kripo Fürstenfeldbruck ermittelt in diese Richtung. Die Verdächtigen sind zwei minderjährige Kinder. Opfer wurde ein landwirtschaftliches Gebäude. Der Stadel brannte komplett herunter. Die Rauchsäule war 50 Meter hoch. Der Sachschaden liegt im hohen sechsstelligen Bereich. Und das geht gerade viral. Maxton Hall kommt im Dezember zurück.
1: Na, endlich.
0: Aber zum allerletzten Mal. Prime Video hat bestätigt, dass Staffel 3 das große Finale der Liebesgeschichte von Ruby und James wird. Die neuen Folgen basieren auf Save Us, dem letzten Band der Buchreihe von Mona Kasten. Und die Dreharbeiten sind schon abgeschlossen. Die Fans kommentieren und kommentieren. Sie sind sowas von ungeduldig.
2: Ich habe es tatsächlich nicht gesehen.
0: Oh, dann wird's aber Zeit. Hast bis Dezember ja noch Zeit.
2: Ja, genau.
1: Jetzt bei dem Wetter
0: dich da reinzugucken.
2: Ja, genau. Wenn's heute Abend schön gewittert, dann, ja,
3: dann. 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
1: Um 5:03 bei uns immer die wichtigsten Verkehrsmeldungen zuerst. Wobei ist er auch schon in Teilen vom Fantasyland wirklich gewittert. Und zwar direkt an der Grenze zu den Alpen. Und zwar haben wir zum Beispiel auf der A7 Richtung Füssen. Zwischen Nesselwang und Füssen hier einen Unfall und auch Aquaplaning-Gefahr. Und Leute sind hier auf der Straße unterwegs, bitte besonders vorsichtig sein. Genauso auch zwischen Nersingen und den drei Kittystädten hier ein Unfall am Fahrbahnrand. A8 Richtung München, zwischen Merklingen und Ulm-West hier noch ein kaputtes Auto am Fahrbahnrand. Ansonsten der übliche Feierabendverkehr am Dienstagnachmittag. Die neuesten Blitzer stehen auf der B2 Donauwörth Richtung Augsburg. Eine Abstandsmessung Höhe Stettenhofen, Augsburg-Hochzoll. Zugspitzstraße Höhe der Bäckerei Richtung Friedberger Straße, Marktoberdorf Hauptstraße und auch Leutkirch Untere Grabenstraße. Gibt's mehr? WhatsApp an uns oder ihr klingelt durch. Danke, gute Fahrt.
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1: Der Dienstag mit Dani am letzten Tag im Juni. Dann haben wir auch schon wieder Juli. WM aus von Deutschland. Der Tankrabatt endet dann damit auch mit heute. Also heute ist irgendwie ganz schön viel los. Aber er ist auch wieder mit am Start. Der Radio Fantasy Freakman.
4: Freakman mit einer freundlichen Frage.
1: Ja?
4: Wo liegt denn das Genital?
5: Das Genital?
4: Ja.
5: Irgendwo in Europa vielleicht. Ist ja auch ein sehr berühmtes Urlaubsziel, das Genital.
1: Klar, habe ich auch bei der WM gesehen. Hoffentlich ist die richtige Antwort auch mit dabei. Nach 3 Hits, das hier ist Oliver Heldens mit Lady. Immer Radio

Oh, das hat Harry Styles nämlich auch gemacht. Oder gesagt, besser gesagt. Und zwar bei seinen letzten Auftritten im Wembley Stadion. Er hat ja 12-mal da gespielt in London. Bei einem seiner Songs ist er nämlich auf die Bühne gerannt. Das war so ein ewig langer Steg. Der Song ging schon los, bis er dann gemerkt hat, hoppala, ich habe ja gar kein Mikro in der Hand. Kann mal passieren, ne? Musste dann nochmal schnell

0: Rückrennen hat es dann in der Hand gehabt und dann ging's los. Ja, das ist auf jeden Fall mit dabei, mit American Girls. In weniger als einer Minute für euren Dienstagfeierabend. 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
1: Und jetzt wieder Augsburgs durchgeknallteste Fragensteller. 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
2: Mit einer freundlichen Frage.
3: Ja.
2: Würdest du sagen, so Ideen, die dir tagsüber kommen, die sind eher genital?
3: Schon.
2: Sind schon schlau.
3: Aber sie zu verwirklichen ist schwer. Ich weiß nicht, wo ich mich hinwenden soll.
2: Mit deinen genitalen Ideen?
3: Genau. Mhm.
2: In welchem Schulfach bist du dann so richtig genital?
4: Sport. Macht einfach Spaß. Mhm. Und es hat nicht so viel mit Kopfsache zu tun.
2: Wo liegt denn das Genital?
5: Ich glaube in Richtung Asien.
2: Damit zurück ins Fantasy-Sendestudio.
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müsst euch mal vorstellen, das erste halbe Jahr ist schon rum vom Jahr 2026. Crazy! Aber das ist ja auch klar, wenn wir immer die besten neuen Hits spielen und man sich amüsiert, vergeht halt auch schnell die Zeit, ne? Eine ganz neue Nummer, Another Talk to You. Gibt's um kurz nach 5:30 hier auf Radio Fantasy. Vorher schon mal auf alles, was wichtig ist. Und jetzt drei Hits am Stück. Kygo und Khaled, Save My Love, Radio Fantasy.

0: Team, startet ihr in den Feierabend.
1: Schönen Abend noch, ja?
2: Wünsche ich Ihnen auch.
1: Wir schaffen, ne?
0: Hier ist der Radio Fantasy-Nachmittag.

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7: 5:30.
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7: Noch ein ziemlich warmer Dienstagnachmittag, 28 Grad in Augsburg, genauso auch in Königsbrunn. Hier und da kommen aber schon die ersten Wolken ins Fantasyland. Das heißt, auch heute Abend kann es wieder gewittern und auch regnen. Das Ganze über die Nacht hinweg. Morgen der Mittwoch, da starten wir auch schon gleich mit Gewitter. Also auch am Vormittag, da kann es wirklich scheppern. Dann beruhigt sich das Ganze, es bleibt dann bei 21 Grad. Der Donnerstag schon wieder etwas schöner. Hier ist Radio Fantasy, jetzt alles, was an diesem Dienstagnachmittag wichtig ist, mit Joa.
9: Um 17.30 Uhr, hallo. Beim Deutschen Fußballbund dürfte bald ein Job frei werden, sagen die Kritiker der Nationalmannschaft bzw. deren Cheftrainers, vor allem nach dem blassen Auftritt gestern bei der WM. Thomas Bremser berichtet aus Boston.
10: Nach der ersten Horror-Halbzeit spurtet Julian Nagelsmann in die Kabine, dann sieht er gelb wegen Meckerns, nach dem Spiel sitzt er dann zusammengesackt auf der Bank.

0: Nach der erneuten WM-Blamage macht er aber klar, er will Bundestrainer bleiben. Ob der DFB ihn lässt, das ist eine andere Frage. Rudi Völler und Co. wollen sich in den kommenden Tagen zusammensetzen.
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2: Aus dem Landkreis Eichach-Friedberg werden wieder zwei Tote im Zusammenhang mit Gewässer gemeldet. Dieses Mal geht es um den Lech. Am vergangenen Freitag war ein 54-Jähriger auf den Steinen am Lechufer Höhe Auensee unterwegs. Er rutschte ab und fiel in den Fluss. Er starb im Krankenhaus. Genauso wie ein 24-jähriger Nichtschwimmer, dem am Samstag an selber Stelle das Gleiche passierte. In beiden Fällen halfen Zeugen, aber am Ende vergebens. Die Berliner Allee in Augsburg ist jetzt eine Einbahnstraße. Zwischen Hauptfeuerwache und Klein-Venedig geht es nur noch Richtung Norden. Grund sind Bauarbeiten. Die Stadt hat großräumige Umleitungen ausgeschildert. Die aktuelle Regelung gilt für etwa 2 Wochen. Und das geht gerade viral. Auf der Secondhand-Plattform Wintet sorgen verstörende Anzeigen für Wirbel. Da werden Kuscheltiere, Spielzeug oder Kinderartikel für teilweise mehrere tausend Euro angeboten. Dazu stehen Angaben wie Alter, Geschlecht oder Körpergröße in der Beschreibung. In den Kommentaren ist deshalb von Angeboten für Kinderhandel die Rede. Andere User sehen das alles eher als Fake. Wie es heißt, ist die Polizei konstant dran.
3: Na, hoffentlich ist es Fake.
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3: Um 6:03 bei uns immer die wichtigsten Verkehrsmeldungen. Zuerst, der übliche Feierabendverkehr ist natürlich unterwegs, aber es geht auch auf die A7 Richtung Füssen. Zwischen Nesselwang und Füssen hier Unfall und auch Aquaplaning-Gefahr. Hier scheppert es also auch schon ordentlich und auch es sind Leute auf der Straße unterwegs. Hier also starker Regen, genau. Und ansonsten rollt es eigentlich am Dienstagnachmittag. Die neuesten Blitzer stehen auf der B2 Donauwörth Richtung Augsburg. Eine Abstandsmessung Höhe Stettenhofen. Augsburg Hochzoll, Zugspitzstraße Höhe der Bäckerei Richtung Friedberger Straße. Wir haben Isny, die Meierhöfener Straße, Sonthofen, Iller Straße und auch noch Stadtbergen, Nestackerweg. Gibt's mehr? WhatsApp an uns oder ihr klingelt durch. Danke und gute Fahrt.
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0: ein Instrument in diesem Song, einfach so ein Filzstift, der die ganze Zeit über den Song durchläuft. Richtig witzig. Aus dies mit Touch Me. Nächste Nummer, Nico Santos, All Time High. Immer die besten neuen Hits für euren Dienstagfeierabend. Radio Fantasy mit dem Jungen hier in weniger als einer Minute.
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2: Was wir oft vergessen, KI kann nicht nur Texte schreiben, sie kann deine

0: Text auch verbessern. Du schreibst was, eine Nachricht, eine Mail, eine Bewerbung und sagst dann, mach's bitte klarer, mach's freundlicher, mach's kürzer, mach's schärfer. Wie auch immer, du hast da freie Auswahl. Die KI überarbeitet deinen Text, ohne den Inhalt zu verändern. Du kannst zum Beispiel auch sagen, mach das für eine WhatsApp, sodass es ein bisschen lässiger ist. Das ist ganz besonders hilfreich, wenn du unsicher bist, wie was rüberkommt. So klingt dein Text oft direkt professioneller. Das klappt mit ChatGPT, das klappt mit Claude oder auch Gemini.
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0: Drop Dead.
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2: Am letzten Tag im Juni freut er sich aber bestimmt auch auf den Juli, denn am 24. das Open Beats Festival in Herzogenaurach. Da legt er auf und einige von euch werden bestimmt da auch hinfahren. Felix Jähn mit seiner neuen Nummer Past Life.
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10: 18 Uhr.
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10: Die ersten dunklen Regenwolken ziehen übers Fantasyland an diesem Dienstagabend. 27 Grad messen wir noch in Augsburg, genauso auch in Märching. Hier und da kann es also heute auf jeden Fall gewittern, auch über die Nacht hinweg und auch regnen. Morgen am Mittwoch, da starten wir rein mit Gewitter, hauptsächlich auch bis mittags. Dann beruhigt sich das Ganze, schöner dann am Donnerstag. Hier ist Radio Fantasy, jetzt alles, was an diesem frühen Dienstagabend wichtig ist, mit Joa.
12: Um 18 Uhr, hallo. Endstation, 16. Finale. Wieder ist die DFB-Elf früh bei einer Weltmeisterschaft gescheitert. Traurig, aber das deutsche WM-Aus hat auch etwas Gutes, meint zumindest Kollege Ronny Thorau in Berlin.
13: Ja, vor allem, dass es gegen Paraguay passiert ist. Hätten wir uns noch irgendwie zu einem Sieg gewirkt und wären dann gegen Frankreich rausgeflogen, dann hätte man einfacher sagen können, ja gut, Frankreich, da kannst du verlieren. So ist jetzt aber wirklich ohne jede Augenwischerei klar, der deutsche Fußball ist schlecht geworden und man muss was tun.
12: Danke, Ronny.
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12: Ein schlimmer Betriebsunfall ist gestern früh in Donauwörth passiert. In einer Firmenhalle war ein Mitarbeiter an einem Förderband beschäftigt. Warum und wieso ist noch nicht bekannt, aber der 64-Jährige geriet mit dem linken Arm in die laufende Anlage. Die trennte ihm den Unterarm ab. Ein Kollege hörte seine Schreie, leistete erste Hilfe und rief den Notarzt. Der ließ das Opfer in die Spezialklinik in Murnau fliegen. Zur Unglücksursache ermittelt die Kripo. Viergeschossiger Neubau mit 3600 Quadratmetern Bürofläche. Die Industrie- und Handelskammer Schwaben hat gestern an ihrem Sitz in Augsburg an der Stettenstraße den Spatenstich für den 40 Millionen Euro Campus gesetzt. Der Bürokomplex soll bis Ende 2027 fertig sein, der gesamte Campus bis Ende 29. Und das geht gerade viral. Ein altes Video aus dem Tobe-Zoo in Japan sorgt wieder für Lacher. Der Zoo übt den Ernstfall. Ein Löwe ist ausgebrochen. Der Löwe ist ein Mitarbeiter in einem niedlichen Maskottchenkostüm. Mm. Und jetzt kommt's. Die eigentlichen Stars im Video sind zwei echte Löwen, die dem Spektakel offenbar fassungslos zusehen. Die Kommentare unter dem Post scherzen zum Beispiel so, vielleicht solltet ihr das nicht vor den Löwen machen. Ich habe einen gesehen, der sich Notizen macht.
10: Schau das nicht mal ab.
12: Das ist so süß.
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2: Um 6:02 bei uns immer die wichtigsten Verkehrsmeldungen. Zuerst A7 Richtung Füssen. Hier zwischen Nesselwang und Füssen. Hier gab es einen Unfall und Vorsicht, auch Aquaplaning-Gefahr. Die rechte Spur ist hier noch gesperrt. Es laufen aktuell noch die Bergungsarbeiten. Dann haben wir noch die B31 Lindau Richtung Friedrichshafen. Hier zwischen dem Tunnel Diepholzberg und der B467 bei Kressbronn. Auch Vorsicht, hier sind Reifenteile auf der Straße. Ansonsten der übliche Feierabendverkehr. Die neuesten Blitzer, B2 Donauwörth Richtung Augsburg. Eine Abstandsmessung Höhe Stettenhofen. Dann haben wir Marktoberdorf an der Hauptstraße. Kempten-Hirnbeinstraße, außerdem Stadtbergen, Nestackerweg. Wir haben Königsbrunn-Egeländerstraße am Sportplatz und Friedberg-Haberskircher Straße. Gibt's noch mehr? WhatsApp an uns oder ihr klingelt durch. Danke, gute Fahrt.
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Ich bin der Sonny von Derda und da bin ich daheim. Schönen Dienstag Feierabend, Radio Fantasy brandheiß. Das könnte der australische DJ Sonny von Derda gesagt haben, auf Bayerisch, zum Hotel Patscha. Das ist nämlich ein Ort, wo er ja fast schon zweimal in der Woche auftritt, und zwar in Ibiza in Spanien. Finde ich eine coole Aktion, denn dann weißt du als DJ auch immer, wo du daheim bist. Du hast immer einen Anhaltspunkt, du kannst immer da auflegen und kennst dich aus und du weißt, das ist einfach eine richtig kranke Party. Die nächste Party findet dann halt nächste Woche am Montag statt in Ibiza im Hotel Patscha. Eigentlich ziemlich nice. Er hat jetzt auch eine neue Nummer, die richtig abgeht, und zwar heißt sie Let Me Be In Your Arms. Für euren Dienstag Feierabend. Immer die besten neuen Hits. 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

Mein erster Eindruck von diesem jungen Künstler, einfach nur wow. Schönen Dienstagfeierabend, Radio Fantasy brandheiß mit Jack Dean. Ein junger Engländer, der aus den East Midlands kommt. Das ist also quasi so im Osten und in dem mittleren Bereich von England. Und hat eine neue Nummer, heißt Mercy. Erinnert mich aber auch sehr an, keine Ahnung, The Weeknd. Mal schauen, vielleicht schafft das bis dahin. Noch hat er gerade mal, in Anführungszeichen, 24.000 Follower. Immer die besten neuen Hits, Radio Fantasy.

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2: Augsburg, Oberhausen 29 Grad und bedeckt. Mehring ebenfalls 29 Grad. Westerheim 25 Grad. Am Abend liegt über Augsburg, Nordschwaben und dem Allgäu noch warme, teils drückende Luft. Oft ist es wolkig. Und im Ostallgäu gibt es anfangs einzelne Schauer. Sonst bleibt es meist trocken. In der Nacht gehen die Temperaturen auf etwa 12 bis 19 Grad zurück. Morgen beginnt der Mittwoch vielerorts grau und zeitweise nass, später lockert es etwas auf, dazu wird es spürbar frischer mit 21 bis 24 Grad.
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2: Bei uns immer die wichtigsten Verkehrsmeldungen. Zuerst auf der B300 Augsburg Richtung Eichach staut es sich zwischen Oberzell und A8 Dasing auf 5 Kilometern. Der Zeitverlust beträgt bis zu 53 Minuten. Außerdem gibt es zwischen Dasing West und A8 Dasing einen 1 Kilometer langen Stau mit bis zu 9 Minuten Zeitverlust. Auf der B17 Füßener Straße Landsberg Richtung Greute staut es sich zwischen Schwangau und Füssen auf 1 Kilometer. Der Zeitverlust liegt hier bei bis zu 13 Minuten. Die neuesten Blitzer in Stadtbergen auf der Leitershofer Straße sowie in Bad Wörishofen auf der Mindelheimer Straße, in Memmingen auf der Bodenseestraße, in Memmingerberg auf der Industriestraße und in Mindelheim am Steig, in Königsbrunn auf der Egerländer Straße. Jetzt noch genauer informiert mit KI-Unterstützung.
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Schönen Dienstag Feierabend. Radio Fantasy brandheiß mit einer neuen Nummer von dem deutschen DJ und Produzentenduo Neptunica. Habe ich jetzt gerade überlegt, wie kann ich auf so einen Namen kommen? Ist ganz klar. Die haben sich eine Flasche Punica genommen, dann den ersten Schluck getrunken und gesagt: Heiliger Neptun! Und schon hast du die Kombination. Neptunica. Könnte so passiert sein. Vielleicht auch nicht. Keine Ahnung. Radio Fantasy, immer die besten neuen Hits mit ihrer neuen Nummer, heißt What If. Schönen Dienstagabend.

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1: Und dieser Track kommt von einem Engländer, heißt Daniel O'Donnell, kurz D.O.D. und hat eine neue Nummer, die mich an den Urlaub erinnert. Wenn du die zum ersten Mal hörst, dann kannst du trotzdem geil mitviben und bist voll im Flow. Heißt Closure.
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7: Im Moment in Augsburg stark bewölkt bei 29 Grad, Bobingen 29 Grad und Mindelheim 19 Grad. Am Abend bleibt es noch warm, aber nicht mehr überall freundlich. Einzelne Schauer ziehen vor allem Richtung Allgäu durch, sonst hält sich oft dichte Bewölkung. Die Temperaturen gehen auf 12 bis 16 Grad zurück. Morgen startet der Mittwoch meist grau und zeitweise nass, später lockert es stellenweise etwas auf. Dazu gibt es ein spürbar gedämpftes Temperaturniveau mit 21 bis 24 Grad. Besonders im Ostallgäu und Oberallgäu sind Schauer heute abends und in der Nacht am ehesten ein Thema, während es in Augsburg, Nordschwaben und im Allgäu sonst oft trocken bleibt.
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8: Um 19 Uhr. Ich bin Fabian Schaffer. Ab morgen ist der Geschichte der Tankrabatt und die Spritpreise ziehen bereits spürbar an. Laut ADAC kostete ein Liter Diesel am Mittag im bundesweiten Schnitt 3,5 Cent mehr als am Vortag. Super E10 verteuerte sich um 3,3 Cent. Der Automobilclub hält den Anstieg angesichts sinkender Ölpreise für nicht gerechtfertigt und vermutet, dass Mineralölkonzerne die höhere Energiesteuer jetzt schon einpreisen. Das Bundeskartellamt kündigte eine genaue Prüfung an. Von rechts außen bis ganz links, die Zahl der Extremisten in Deutschland ist weiter angestiegen. Das zeigt der neue Verfassungsschutzbericht für das vergangene Jahr, den Bundesinnenminister Dobrindt vorgestellt hat.
9: Was dabei besonders auch bedrohlich ist, dass sich diese Szene ständig verjüngt, stärker vernetzt und aktionsorientierter ist.
8: Die größte Bedrohung gehe weiterhin von Rechtsextremisten aus. Die Zunahme linksextremer Gewalt, etwa auf kritische Infrastruktur, sei zugleich ein ernstes Warnsignal für den Rechtsstaat, so Dobrindt. Die Grünen im Bayerischen Landtag fordern eine landesweite digitale Karte mit kühlen Orten für Hitzetage. Dem Landesgesundheitsamt liegen bisher nur Daten aus 13 Kommunen vor. Schwaben und die Oberpfalz fehlen komplett. Das Gesundheitsministerium hat eine entsprechende Kartierung aber nicht geplant. Genauso wenig wie Mindeststandards für die bestehenden kühlen Orte, also etwa ein behindertengerechter Zugang, kostenloses Trinkwasser oder eine finanzielle Förderung. Neben der sportlichen Blamage verpasst der Deutsche Fußballbund durch das frühe Aus der Nationalmannschaft bei der WM auch viel Geld. Das Achtelfinale hätte zusätzlich 4 Millionen Dollar gebracht. Nochmal 4 wären für das Viertelfinale draufgekommen. Kleines Trostpflaster für den Einzug ins 16. Finale gibt's immerhin.

0: 11 Millionen Dollar.
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3: Bei uns immer die wichtigsten Verkehrsmeldungen. Zuerst auf der A8 Stuttgart Richtung München besteht zwischen Burgau und Zusmarshausen nach einem Unfall Aquaplaning Gefahr. Auf der B300 Augsburg Richtung Eichach staut es sich zwischen Dasing Süd und A8. Dasing auf 4 Kilometern. Der Zeitverlust beträgt bis zu 42 Minuten. Die B17 Füßener Straße Landsberg Richtung Reute ist zwischen Schwangau und Füssen 1 Kilometer lang gestaut. Hier verliert ihr bis zu 18 Minuten. Die neuesten Britzer in Friedberg auf der Josef-Hohenbleicher Straße und in Stadtbergen auf der Leitershofer Straße, in Bad Wörishofen auf der Mindelheimer Straße, in Memmingen auf der Bodenseestraße sowie in Memmingerberg auf der Industriestraße, in Mindelheim am Steig. Jetzt noch genauer informiert mit KI-Unterstützung.
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1: Gestern schon richtig ordentlich reingestartet mit 7 Richtigen in 30 Sekunden. Schauen wir mal, ob die Sarah aus Augsburg das jetzt überbieten kann. Hi.
2: Okay, schauen wir mal, ob ich es hinkriege.
1: Sarah, es geht um Tickets für das Sea Life in München.
2: Ah, cool, ja.
1: Sarah, hier kommt dein Buchstabe.
3: T.
1: Aha. Bist du bereit, Sarah?
2: Ja, bin ich bereit.
1: Dann nenne mir eine Stadt mit T.
2: Thüringen.
1: Ein Land.
2: Tschechien.
1: Das würde ich niemals tun.
2: Rixen.
1: Ein Beruf.
2: Techniker.
1: Ein Tier.
2: Tiger.
1: Kaufe ich auf dem Flohmarkt.
2: Tasche.
1: Und ein Lebensmittel.
2: Tee.
1: Ein Hobby.
2: Tanzen.
1: Und das waren die 30 Sekunden, das waren 8 richtige. Du hast den Highscore sogar getoppt.
2: Cool, danke.
1: Sarah, sehr schön gemacht.
2: Freut mich, danke.
1: Da merkst du richtig, dass bei kühlen Temperaturen kannst du wieder besser denken. Die Woche geht richtig stark los. 8 richtige schon. Falls das nochmal jemand toppen kann, dann anmelden auf fantasy.de.
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5: Im Moment in Augsburg stark bewölkt bei 29 Grad, Wobingen 29 Grad und Mindelheim 19 Grad. Am Abend bleibt es noch warm, aber nicht mehr überall freundlich. Einzelne Schauer ziehen vor allem Richtung Allgäu durch, sonst hält sich oft dichte Bewölkung. Die Temperaturen gehen auf 12 bis 16 Grad zurück. Morgen startet der Mittwoch, meist grau und zeitweise nass. Später lockert es stellenweise etwas auf. Dazu gibt es ein spürbar gedämpftes Temperaturniveau mit 21 bis 24 Grad. Besonders im Ostallgäu und Oberallgäu sind Schauer heute abends und in der Nacht am ehesten ein Thema, während es in Augsburg, Nordschwaben und dem Allgäu sonst oft trocken bleibt.
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5: Bei uns immer die wichtigsten Verkehrsmeldungen. Zuerst auf der A8 Stuttgart Richtung München besteht zwischen Burgau und Zusmarshausen nach einem Unfall Aquaplaning Gefahr. Auf der B300 Augsburg Richtung Eichach staut es sich zwischen Dasing Süd und A8, Dasing auf 4 Kilometern. Der Zeitverlust beträgt bis zu 42 Minuten. Die B17 Füßener Straße Landsberg Richtung Reute ist zwischen Schwangau und Füssen 1 Kilometer lang gestaut. Hier verliert ihr bis zu 18 Minuten. Die neuesten Britzer in Friedberg auf der Josef-Hohen-Bleicher Straße und in Stadtbergen auf der Leitershofer Straße, in Bad Wörishofen auf der Mindelheimer Straße, in Memmingen auf der Bodenseestraße sowie in Memminger Berg auf der Industriestraße, in Mindelheim am Steig. Jetzt noch genauer informiert mit KI-Unterstützung.
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1: Warum glitzern eigentlich die Spuren von Schnecken so auf dem Boden? Hm? Also wenn eine Schnecke über den Boden schneckt, zieht sie so eine glitzernde Spur hinter sich und das ist ihr persönliches Gleitmittel. Alles jugendfrei. Nein, der Schleim schützt ihren weichen Körper vor spitzen Steinchen und hilft ihr, über alles drüber zu gleiten. In der Sonne funkelt das, weil Wasser- und Eiweißmoleküle das Licht brechen. Eklig? Vielleicht. Clever? Auf jeden Fall.
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1: 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Derzeit in Augsburg Regen bei 20 Grad, Totenweiß 18 Grad und Babenhausen 23 Grad. Heute Abend ziehen über Augsburg, Nordschwaben und dem Allgäu dichte Wolken und einzelne Schauer. In den nächsten Stunden bleibt es wechselhaft, örtlich lockert es aber schon wieder auf. In der Nacht sinken die Temperaturen auf etwa 18 bis 20 Grad. Morgen ist es meist trüb und zeitweise nass, vor allem Richtung Allgäu, auch mit kräftigen Schauern oder Gewittern.
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2: Um 20 Uhr.
3: Ich bin Fabian Schaffer. Bleibt Julian Nagelsmann Fußball-Bundestrainer? Die Entscheidung darüber wird der DFB wohl erst nach der Rückkehr nach Deutschland verkünden. DFB-Präsident Neuendorf bei Welt TV.
4: Wir können nach so einem Turnier nicht einfach zur Tagesordnung übergehen. In den kommenden Tagen, haben wir besprochen, werden wir uns zusammensetzen. Wir werden gemeinsam darüber sprechen, warum es uns nicht gelungen ist, unser Potenzial abzurufen.
3: Nagelsmann selbst hatte nach dem WM-Aus gegen Paraguay gesagt, er werde nicht zurücktreten. Kaufbeuren wird einer von drei Standorten für das neue Raketenabwehrsystem Arrow 3 in Deutschland. Das hat Bayerns Ministerpräsident Söder heute beim Technischen Ausbildungszentrum der Luftwaffe in Kaufbeuren angekündigt. Die Anlage soll 2028 fertig sein. Die Abfangraketen sollen wohl auf dem Fliegerhorst Lager Lechfeld stationiert werden. Arrow 3 kann feindliche Raketen in über 100 Kilometern Höhe zerstören. Der US Supreme Court hat entschieden, dass Bundesstaaten Transmädchen und Frauen vom Frauen- und Mädchensport ausschließen dürfen. Begründet wurde das mit Sicherheit und fairem Wettbewerb. Ein Richter verwies auf körperliche Unterschiede zwischen Männern und Frauen. US-Präsident Trump begrüßte das Urteil als großen Sieg. Der Anstieg der Verbraucherpreise hat sich im Juni weiter abgeschwächt. Die Inflationsrate werde im Vergleich zum Vorjahresmonat voraussichtlich 2,3% betragen, teilte das Statistische Bundesamt mit. Verglichen mit dem Vormonat Mai sank die Teuerungsrate demnach um 0,3%. Die Inflation hatte infolge deutlich gestiegener Energiepreise wegen des Iran-Kriegs zunächst spürbar angezogen. Im Mai sank sie dann aber wieder, auch wegen des Tankrabatts, der jetzt ausläuft.
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1: 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Bei uns immer die wichtigsten Verkehrsmeldungen zuerst. Vorsicht auf der A7 Füssenreute Richtung Ulm zwischen Dreieck Hittestetten und Nersingen. Unfall, Aquaplaning Gefahr, Gefahr durch Personen auf der Fahrbahn. Der rechte Fahrstreifen ist blockiert. Auf der A8 München Richtung Stuttgart zwischen Burgau und Günzburg Unfall. Außerdem besteht Gefahr durch Fahrzeugteile auf der Fahrbahn. Und zwischen Raststätte Burgauer See Nord und Günzburg staut es sich auf einem Kilometer mit einem Zeitverlust von bis zu 29 Minuten. Die neuesten Britzer in Augsburg auf der Stadtberger Straße, in Friedberg auf der Josef-Hohenbleicher Straße und in Stadtbergen auf der Leitershofer Straße. Auf der B12 bei Weidnau. Jetzt noch genauer informiert mit KI-Unterstützung.
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3: Derzeit in Augsburg Regen bei 20 Grad, Totenweiß 18 Grad und Babenhausen 23 Grad. Heute Abend ziehen über Augsburg, Nordschwaben und dem Allgäu dichte Wolken und einzelne Schauer. In den nächsten Stunden bleibt es wechselhaft, örtlich lockert es aber schon wieder auf. In der Nacht sinken die Temperaturen auf etwa 18 bis 20 Grad. Morgen ist es meist trüb und zeitweise nass, vor allem Richtung Allgäu, auch mit kräftigen Schauern oder Gewittern.
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3: Bei uns immer die wichtigsten Verkehrsmeldungen zuerst. Vorsicht auf der A7 Füssenreute Richtung Ulm zwischen Dreieck Hittestetten und Nersingen. Unfall, Aquaplaning-Gefahr, Gefahr durch Personen auf der Fahrbahn. Der rechte Fahrstreifen ist blockiert. Auf der A8 München Richtung Stuttgart zwischen Burgau und Günzburg Unfall. Außerdem besteht Gefahr durch Fahrzeugteile auf der Fahrbahn. Und zwischen Raststätte Burgauer See Nord und Günzburg staut es sich auf einem Kilometer mit einem Zeitverlust von bis zu 29 Minuten. Die neuesten Britzer in Augsburg auf der Stadtberger Straße, in Friedberg auf der Josef-Hohenbleicher Straße und in Stadtbergen auf der Leitershofer Straße. Auf der B12 bei Weidnau. Jetzt noch genauer informiert mit KI-Unterstützung.
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2: Um 21 Uhr. Ich bin Fabian Schaffer. Nach dem bitteren WM-Aus für die deutsche Fußballnationalmannschaft hat sich der DFB bislang noch nicht zur Zukunft von Bundestrainer Julian Nagelsmann geäußert. Verbandschef Neuendorf.
3: Wir sind alle sehr enttäuscht. Wir wissen, dieses Abschneiden bei dieser Weltmeisterschaft entspricht nicht den Ansprüchen, die wir uns vor dem Turnier gegeben haben.
2: Und zum Tennis in Wimbledon ist French Open-Sieger Alexander Zverev in die zweite Runde eingezogen. Er bezwang den Belgier Alexander Bloks in 4 Sätzen. Kaufbeuren wird einer von 3 deutschen Standorten für das System Arrow 3 zur Abwehr ballistischer Raketen. Das hat Ministerpräsident Söder angekündigt. Das Arrow-System schließe eine zentrale Fähigkeitslücke, sagte der CSU-Chef bei einem Besuch in Kaufbeuren. Dort wird es bis zur Inbetriebnahme aber noch dauern. Die Anlage in der Nähe der Stadt soll 2028 fertiggestellt sein. US-Präsident Trump hat vor dem obersten Gerichtshof eine Niederlage erlitten. Der Supreme Court erklärte Trumps Anordnung für unrechtmäßig, wonach in den Vereinigten Staaten geborene Kinder nicht mehr automatisch die Staatsbürgerschaft erhalten. Das oberste Gericht hatte zudem im Februar die meisten seiner Zölle für unrechtmäßig erklärt. Nach den tödlichen Schüssen auf 6 Menschen in einer Jugendhilfeeinrichtung in Stade hat das Amtsgericht Haftbefehl gegen den Tatverdächtigen erlassen. Der 45-Jährige soll gestern in einer Mutter-Kind-Wohngruppe 4 Frauen und 2 Männer getötet haben. Hintergrund der Tat ist nach bisherigen Erkenntnissen wahrscheinlich ein Sorgerechtsstreit.
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4: 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Bei uns immer die wichtigsten Verkehrsmeldungen. Zuerst Vorsicht auf der A7 Füssen-Reute Richtung Ulm. Zwischen Dreieck Hittestetten und Nersingen gab es einen Unfall. Es besteht Aquaplaning-Gefahr und auf der Fahrbahn befinden sich Personen. Der rechte Fahrstreifen ist blockiert. Die neuesten Blitzer in Augsburg auf der Friedrich-Ebert-Straße und der Stadtberger Straße, in Friedberg auf der Josef-Hohenbleicher-Straße sowie auf der Leitershofer-Straße in Stadtbergen. Jetzt noch genauer informiert mit KI-Unterstützung.
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2: Die aktuellen Wetterwerte. Augsburg-Bergheim 19 Grad und bedeckt. Affing ebenfalls 19 Grad. Immenstadt 20 Grad. Dichte Wolken am Abend. In der Nacht stellenweise Regen. Und milde 18 bis 20 Grad bei uns in der Region. Morgen erst oft grau und nass. Später einzelne Schauer und örtlich auch Gewitter. Ab Mittwoch wieder freundlicher mit mehr Sonne. Und zur Wochenmitte sommerliche 23 bis 26 Grad. Im Allgäu bleibt es etwas frischer und wechselhafter.
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2: Bei uns immer die wichtigsten Verkehrsmeldungen.

0: Meldungen. Zuerst Vorsicht auf der A7 Füssen-Reute Richtung Ulm. Zwischen Dreieck-Hittestetten und Nersingen gab es einen Unfall. Es besteht Aquaplaning-Gefahr und auf der Fahrbahn befinden sich Personen. Der rechte Fahrstreifen ist blockiert. Die neuesten Blitzer in Augsburg auf der Friedrich-Ebert-Straße und der Stadtberger Straße, in Friedberg auf der Josef-Hohenbleicher-Straße sowie auf der Leitershofer-Straße in Stadtbergen. Jetzt noch genauer informiert mit KI-Unterstützung.
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2: Derzeit in Augsburg, Pfersee 19 Grad und bedeckt. Königsbrunn 22 Grad. Havangen ebenfalls 22 Grad. Heute Abend ziehen über Augsburg, Nordschwaben und dem Allgäu dichte Wolken und örtlich Schauer. Die Nacht bleibt dann meist trocken und mild bei 18 bis 20 Grad. Morgen zeigt sich der Mittwoch oft grau und zeitweise nass. Später lockert es etwas auf. Besonders Richtung Allgäu fällt häufiger Regen, während es in Nordschwaben schneller aufklart. Am Donnerstag ist bei uns wieder freundlicheres Wetter mit mehr Sonne angesagt. Die Temperaturen gehen im weiteren Wochenverlauf etwas zurück auf 21 bis 22 Grad.
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4: Ich bin Joshua Heise. Der Tankrabatt gilt ja nur noch bis Mitternacht, aber laut ADAC sind die Spritpreise schon am Mittag um bis zu 24 Cent pro Liter nach oben gesprungen, obwohl der Rohölpreis zuletzt gefallen ist. Der ADAC hält den Anstieg für nicht gerechtfertigt und vermutet, dass die Mineralölkonzerne die bevorstehende Steuererhöhung bereits eingepreist haben. Nach den tödlichen Schüssen in einer Jugendhilfeeinrichtung im niedersächsischen Stade sitzt der mutmaßliche Täter in Untersuchungshaft. Das Amtsgericht erließ Haftbefehl wegen des Verdachts des sechsfachen Mordes. Laut Staatsanwaltschaft soll der 45-Jährige während eines Termins zum Sorgerecht für seine 3 Monate alte Tochter plötzlich das Feuer auf Mitarbeiter der Einrichtung und des Jugendamts eröffnet haben. Kaufbeuren wird einer von 3 Standorten für das Raketenabwehrsystem Arrow 3 in Deutschland. Das hat Bayerns Ministerpräsident Söder heute beim Technischen Ausbildungszentrum der Luftwaffe in Kaufbeuren angekündigt. Die Anlage soll 2028 fertig sein. Die Abfangraketen sollen wohl auf dem Fliegerhorst Lagerlechfeld stationiert werden. Arrow 3 kann feindliche Raketen in über 100 Kilometern Höhe zerstören. Bleibt Julian Nagelsmann Fußball-Bundestrainer? Die Entscheidung darüber wird der DFB wohl erst nach der Rückkehr des Teams nach Deutschland verkünden. DFB-Präsident Neuendorf:
5: In den kommenden Tagen, haben wir deswegen besprochen, werden wir uns zusammensetzen. Wir werden gemeinsam darüber sprechen, warum es uns nicht gelungen ist, unser Potenzial abzurufen, was durchaus vorhanden ist, warum wir den Erwartungen nicht gerecht geworden sind, die Fußball Deutschland an uns hat, die wir an uns selber haben. Und ich glaube, wir können nach so einem Turnier nicht einfach zur Tagesordnung übergehen.
4: Und zum Tennis. In Wimbledon ist Alexander Zverev nach einem 4-Satz-Sieg gegen den Belgier Alexander Bloks in die zweite Runde eingezogen.
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2: Bei uns immer die wichtigsten Verkehrsmeldungen. Zuerst Vorsicht auf der A7 Füssenreute Richtung Ulm. Zwischen Dreieck Hittestetten und Nersingen Unfall. Aquaplaning-Gefahr und Gefahr durch Personen auf der Fahrbahn. Der rechte Fahrstreifen ist blockiert und es finden Bergungsarbeiten statt. Zudem ist der Standstreifen gesperrt. Die neuesten Blitzer. In Augsburg auf der Friedrich-Ebert-Straße und der Stadtberger Straße. In Friedberg auf der Josef-Hohn-Bleicher-Straße sowie auf der B12 bei Weidnau. Kommt's gut an, dank KI und unserer Community.
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2: Derzeit in Augsburg, Pfersee 19 Grad und bedeckt, Königsbrunn 22 Grad, Havangen ebenfalls 22 Grad. Heute Abend ziehen über Augsburg, Nordschwaben und dem Allgäu dichte Wolken und örtlich Schauer. Die Nacht bleibt dann meist trocken und mild bei 18 bis 20 Grad. Morgen zeigt sich der Mittwoch oft grau und zeitweise nass. Später lockert es etwas auf, besonders Richtung Allgäu fällt häufiger Regen, während es in Nordschwaben schneller aufklart. Am Donnerstag ist bei uns wieder freundlicheres Wetter mit mehr Sonne angesagt. Die Temperaturen gehen im weiteren Wochenverlauf etwas zurück auf 21 bis 22 Grad.
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2: Bei uns immer die wichtigsten Verkehrsmeldungen. Zuerst Vorsicht auf der A7 Füssenreute Richtung Ulm. Zwischen Dreieck Hittestetten und Nersingen Unfall. Aquaplaning Gefahr und Gefahr durch Personen auf der Fahrbahn. Der rechte Fahrstreifen ist blockiert und es finden Bergungsarbeiten statt. Zudem ist der Standstreifen gesperrt. Die neuesten Blitzer. In Augsburg auf der Friedrich-Ebert-Straße und der Stadtberger Straße. In Friedberg auf der Josef-Hohn-Bleicher-Straße sowie auf der B12 bei Weidnau. Kommt's gut an, dank KI und unserer Community.
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0: Augsburg 20 Grad und stark bewölkt, Zusmarshausen 19 Grad, Ettringen 20 Grad. Über Augsburg, Nordschwaben und dem Allgäu ziehen am späten Abend noch dichte Wolken. In der Nacht bleibt es meist trüb bei 11 bis 14 Grad und nur vereinzelt etwas Regen. Morgen startet der Mittwoch grau und zeitweise nass, später lockert es etwas auf. Im Allgäu gibt es einzelne Schauer und kurze Gewitter, in Nordschwaben wird es freundlicher. Am Donnerstag zeigt sich dann wieder deutlich mehr Sonne bei uns, dazu spürbar wärmere 24 bis 26 Grad.
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2: Ich bin Joshua Heise. Kurz vor dem Ende des Tankrabatts ziehen die Spritpreise bereits kräftig an. Laut ADAC war Super E10 am Mittag im Schnitt mehr als 20 Cent pro Liter teurer, Diesel sogar 24 Cent. Zoe Tassovali berichtet.
3: Der ADAC hält die aktuellen Preisaufschläge trotzdem für nicht gerechtfertigt. Die Ölpreise seien zuletzt gesunken. Trotzdem hätten die Mineralölkonzerne die höhere Steuer offenbar schon vor dem offiziellen Ende des Tankrabatts eingepreist. Für Mittwochmittag rechnen Experten damit, dass die Spritpreise noch stärker steigen. Das Bundeskartellamt hat angekündigt, überzogene Erhöhungen genau zu prüfen.
2: Schlecht für die Bahn, aber gut für uns. Die Bundesnetzagentur hat entschieden, dass die Deutsche Bahn im Fernverkehr künftig mindestens ein Viertel der Kapazitäten auf hochfrequentierten Strecken an andere Unternehmen vergeben muss. Die Behörde verspricht sich dadurch günstigere Tickets. Vorausgegangen war eine Beschwerde des italienischen Zugunternehmens Italo, das ab 2028 in den deutschen Markt eintreten will. Inmitten der Verzweiflung gibt es in Venezuela immer noch kleine Hoffnungsschimmer. Knapp eine Woche nach den schlimmen Erdbeben werden immer noch Überlebende aus den Trümmern geborgen. Jordanische Helfer bargen etwa ein dreijähriges Kind in der Hauptstadt Caracas. Unterdessen ist die Zahl der Toten auf über 1.900 angestiegen. Tausende werden noch vermisst. Der angeschlagene Agrarkonzern BayWa braucht länger als geplant, um aus der Krise zu kommen. Statt Ende 2028 soll die Sanierung jetzt erst 2030 abgeschlossen sein, teilte das Unternehmen in München mit. Die Gläubigerbanken wollen 700 Millionen Euro Kredite umwandeln, die zwei Großaktionäre ihren Anteil an einen Treuhänder übertragen. Eine neue Sanierungsvereinbarung soll bis Herbst stehen.
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0: Bei uns immer die wichtigsten Verkehrsmeldungen. Zuerst auf der A8 Stuttgart Richtung München zwischen Adelzhausen und Odelzhausen. Vorsicht, auf der Fahrbahn liegt eine Tasche mit Handy und weiteren Gegenständen. Im Moment gibt es keine Geschwindigkeitskontrollen. Kommt's gut an, dank KI und unserer Community.
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2: Augsburg 20 Grad und stark bewölkt, Zusmarshausen 19 Grad, Ettringen 20 Grad. Über Augsburg, Nordschwaben und dem Allgäu ziehen am späten

0: Abend noch dichte Wolken. In der Nacht bleibt es meist trüb bei 11 bis 14 Grad und nur vereinzelt etwas Regen. Morgen startet der Mittwoch grau und zeitweise nass, später lockert es etwas auf. Im Allgäu gibt es einzelne Schauer und kurze Gewitter, in Nordschwaben wird es freundlicher. Am Donnerstag zeigt sich dann wieder deutlich mehr Sonne bei uns, dazu spürbar wärmere 24 bis 26 Grad.
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0: Bei uns immer die wichtigsten Verkehrsmeldungen. Zuerst auf der A8 Stuttgart Richtung München zwischen Adelzhausen und Odelzhausen. Vorsicht, auf der Fahrbahn liegt eine Tasche mit Handy und weiteren Gegenständen. Im Moment gibt es keine Geschwindigkeitskontrollen. Kommt's gut an, dank KI und unserer Community.
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1: Ich bin Joshua Heise. Mit dem Schlag der Uhr um Mitternacht ist der Tankrabatt offiziell Geschichte. Die von der Bundesregierung beschlossene Steuersenkung auf Spritpreise um rund 17 Cent ist abgelaufen. Schon am Mittag hatte sich gezeigt, dass die Tankstellen die Preise ordentlich angehoben haben, trotz zuletzt günstigerer Rohölpreise. Die Union gewinnt beim Thema politische Kompetenz leicht dazu. Das zeigt das aktuelle RTL-NTV-Trendbarometer. Demnach sehen 14% die Union bei der Lösung der Probleme im Land vorne. Die AfD kommt auf 12%. Zoe Tassovali berichtet.
2: Bei der Sonntagsfrage bleibt die AfD trotz leichter Verluste mit 26% klar vorne. Die Union

0: kommt auf 22% und kann ihren kleinen Vorsprung beim Thema politische Kompetenz bisher also nicht in bessere Umfragewerte ummünzen. Auffällig ist außerdem das große Misstrauen vieler Menschen. Mehr als jeder Zweite traut aktuell keiner Partei zu, die Probleme im Land zu lösen.
1: Stehend im leuchtend blauen Blazer, vor goldblauem Hintergrund, aber ohne Raute. So wird Altkanzlerin Merkel in ihrem offiziellen Staatsporträt für die Galerie im Kanzleramt gezeigt. Gemalt hat das Bild der erst 28-jährige Deutsch-Franzose Jérémie Kerrat. Erstmal ist das Gemälde im Berliner Bode-Museum zu sehen. Im Oktober soll es als Leihgabe an Regierungschef Merz für das Kanzleramt übergeben werden. Aus Spaß wird Schmerz. Ein Jugendlicher in Augsburg hat sich im Internet bestellte Handschellen anlegen lassen und kam nicht mehr raus. Mit einem Winkelschleifer wollten seine Freunde die Schellen im Keller aufschneiden. Dabei hat er sich leichte Brandverletzungen zugezogen. Am Ende hat die Feuerwehr mit einem Ringentfernungsset geholfen.
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3: 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Bei uns immer die wichtigsten Verkehrsmeldungen zuerst. Vorsicht auf der A8 Stuttgart Richtung München zwischen Adritzhausen und Odelzhausen. Dort liegen eine Tasche mit Handy und weitere Gegenstände auf der Fahrbahn. Auf der B310 in Bad Hindelang befindet sich ein totes Tier auf der Fahrbahn. Im Moment gibt es keine Geschwindigkeitskontrollen. Kommt's gut an, dank KI und unserer Community.
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0: Die aktuellen Wetterwerte. Augsburg, Lechhausen 19 Grad und bedeckt. Dasing ebenfalls 19 Grad, Waltenhofen 19 Grad. Am späten Abend ist es zwischen Donau und den Alpen meist dicht bewölkt. In der Nacht bleibt es trocken und mild bei 17 bis 20 Grad. Morgen beginnt der Mittwoch vielerorts grau. Rund um Augsburg und im Allgäu gibt es zeitweise Schauer oder auch mal ein Gewitter. Später lockert es auf bei 20 bis 24 Grad. Am Donnerstag zeigt sich das Wetter wieder freundlicher mit mehr Sonne.
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0: Bei uns immer die wichtigsten Verkehrsmeldungen zuerst. Auf der A8 München Richtung Stuttgart ist zwischen Burgau und Günzburg der rechte Fahrstreifen blockiert. Außerdem befindet sich ein totes Tier auf der Fahrbahn. Meldungen über Blitzer oder Abstandsmessungen liegen uns derzeit nicht vor. Jetzt noch genauer informiert mit KI-Unterstützung.
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0: Augsburg, Lechhausen 18 Grad und bedeckt, Neuses ebenfalls 18 Grad, Marktoberdorf 18 Grad. In der Nacht bleibt es meist grau und stellenweise noch nass, bis zum Morgen gehen die Temperaturen auf 11 bis 15 Grad zurück. Im Laufe des Mittwochs lockert es auf, am Nachmittag wird es angenehm warm. Morgen viel Sonne und Höchstwerte zwischen 24 und 27 Grad, am Freitag bleibt es überwiegend sonnig, zum Wochenende hin nur leichte Abkühlung.
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2: Ich bin Joshua Heise. Um Mitternacht ist der Tankrabatt ausgelaufen und das sorgt in der Opposition für Unmut.

0: Die Regierung lasse Millionen Menschen sowie kleine und mittlere Unternehmen im Regen stehen, kritisierte Linken-Fraktionsvorsitzende Reicheneck bei T-Online. Der Grünen-Politiker Al-Wazir fügte hinzu, dass der Tankrabatt schon vor 4 Jahren nicht klug gewesen sei und schlug eine Senkung der Stromsteuer für alle vor. Hat Wirtschaftsministerin Reiche Gastbeiträge in Zeitungen von KI schreiben lassen? Recherchen des Spiegels und des Online-Portals The Pioneer deuten zumindest darauf hin. Reiches Ministerium erklärte, KI sei in der Politik ein alltägliches Werkzeug geworden. Wie viel Reiche selbst geschrieben habe, blieb unbeantwortet. Zuletzt waren Digitalminister Wildberger und Thüringens Ministerpräsident Vogt für den Einsatz von KI in die Kritik geraten. Erneute Klatsche für US-Präsident Trump. Das oberste Gericht hat entschieden, dass das sogenannte Geburtsrecht weiterhin gilt. Tina Eck berichtet.
1: Es war eine von Präsident Trumps wichtigsten Herzensangelegenheiten, das sogenannte Geburtsrecht abzuschaffen. Ein verfassungsmäßig verankertes Gesetz, das Babys, die in den USA geboren werden, automatisch die amerikanische Staatsbürgerschaft zuerkennt. Für Trump ist das eine herbe Niederlage, denn nach seiner Meinung wird diese Regelung von illegalen Einwanderern und Asylsuchenden ausgenutzt.
0: Kaufbeuren wird einer von 3 Standorten für das Raketenabwehrsystem Arrow 3 in Deutschland. Das hat Bayerns Ministerpräsident Söder heute beim Technischen Ausbildungszentrum der Luftwaffe in Kaufbeuren angekündigt. Die Anlage soll 2028 fertig sein. Die Abfangraketen sollen wohl auf dem Fliegerhorst Lagerlechfeld stationiert werden. Arrow 3 kann feindliche Raketen in über 100 Kilometern Höhe zerstören.
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3: 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Bei uns immer die wichtigsten Verkehrsmeldungen zuerst. Auf der A8 Stuttgart Richtung München zwischen Günzburg und Burgau blockiert ein defektes Fahrzeug den Standstreifen. Auf der A96 Lindau Richtung München zwischen Aitrach und Kreuzmemmingen brennt ein PKW. Zudem befinden sich Personen auf der Fahrbahn. Bitte bildet eine Gasse für Rettungs- und Einsatzfahrzeuge. Blitzer oder Abstandsmessungen sind uns aktuell nicht gemeldet.
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1: In Augsburg, Lechhausen 18 Grad und bedeckt. Neuses ebenfalls 18 Grad, Marktoberdorf 18 Grad. In der Nacht bleibt es meist grau und stellenweise noch nass. Bis zum Morgen gehen die Temperaturen auf 11 bis 15 Grad zurück. Im Laufe des Mittwochs lockert es auf. Am Nachmittag wird es angenehm warm. Morgen viel Sonne und Höchstwerte zwischen 24 und 27 Grad. Am Freitag bleibt es überwiegend sonnig. Zum Wochenende hin nur leichte Abkühlung.
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1: Bei uns immer die wichtigsten Verkehrsmeldungen. Zuerst auf der A8 Stuttgart Richtung München zwischen Günzburg und Burgau blockiert ein defektes Fahrzeug den Standstreifen. Auf der A96 Lindau Richtung München zwischen Aitrach und Kreuzmemmingen brennt ein PKW. Zudem befinden sich Personen auf der Fahrbahn. Bitte bildet eine Gasse für Rettungs- und Einsatzfahrzeuge. Blitzer oder Abstandsmessungen sind uns aktuell nicht gemeldet.
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